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1: Im Studio ist Michael Miem. Südkoreas Präsident Lee Myung hat deutliche Kritik an den organisatorischen Problemen bei den Regional- und Kommunalwahlen geübt. Hintergrund sind Engpässe bei den Stimmzetteln, die in mehreren Wahllokalen zu Unterbrechungen des Wahlbetriebs führten. Lee bezeichnete die Vorfälle als inakzeptabel und forderte eine gründliche Aufarbeitung der Abläufe, um ähnliche Probleme künftig zu vermeiden. Die Nachfrage nach Industriegütern in Deutschland ist im April deutlich gesunken. Nach Angaben des Statistischen Bundesamtes gingen die Auftragseingänge gegenüber dem Vormonat um rund 4% zurück und damit stärker als von Experten erwartet. Auch im Dreimonatsvergleich zeigt sich ein Rückgang. Als Belastungsfaktor gilt unter anderem die Unsicherheit durch den Konflikt im Nahen Osten. Die Entwicklung dämpfte die Hoffnung auf eine schnelle Erholung der deutschen Industrie. Studierende in Deutschland sind beim Übergang ins Berufsleben deutlich vorsichtiger geworden. Einer Umfrage einer Prüfungs- und Beratungsgesellschaft zufolge geht nur noch knapp jeder vierte von 10 Befragten sicher davon aus, nach dem Studium schnell einen passenden Job zu finden. Gleichzeitig ist der Anteil derjenigen gestiegen, die ihren Berufseinstieg skeptisch sehen. Die Ergebnisse deuten auf eine wachsende Unsicherheit über die Lage am Arbeitsmarkt hin. Wer seinen Urlaub in Südeuropa verbringt, kann bei Hotels und Restaurantbesuchen häufig Geld sparen. Nach Angaben des Statistischen Bundesamts liegen die Preise in vielen beliebten Reiseländern deutlich unter dem deutschen Niveau. Besonders günstig sind demnach Nordmazedonien, Bulgarien, Portugal und Spanien. Auch in Griechenland, Zypern und Malta fallen die Kosten für Übernachtungen und Gastronomie meist niedriger aus als in Deutschland. Selbst in Italien und Kroatien sind Hotels und Restaurants im Durchschnitt noch etwas günstiger. Ein schweres Erdbeben hat die südliche philippinische Insel Mindanao erschüttert und zahlreiche Opfer gefordert. Nach Angaben der Behörden kamen mindestens 15 Menschen ums Leben, mehr als 100 weitere wurden verletzt. Besonders betroffen ist die Stadt General Santos City, wo die meisten Todesopfer registriert wurden. Das Beben brachte Gebäude zum Einsturz und löste Panik unter der Bevölkerung aus. Die Rettungskräfte suchen weiter nach möglichen Verschütteten.
2: Danke, Micha.
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2: Ja, es ist heute eher wieder so ein bisschen verregnet. Es kann immer wieder schauern im Tagesverlauf, besonders in den Vormittagsstunden, sagen unsere Experten. Teilweise gibt es in Schauernähe auch mal Sturmböen. Und die Temperaturen liegen insgesamt heute deutlich unter denen von gestern. Maximum bekommen wir so um die 20 Grad.
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2: Da haben wir es 3:06. Guten Morgen in Ostritz. Da ist die Görlitzer Straße, die B99, halbseitig gesperrt. Hier wird das Breitband ausgebaut, also Glasfaserkabel verlegt. Ampeln regeln vor Ort den Verkehr.
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2: Ja, vielleicht haben Sie irgendwo schon einen Blitzer gesehen oder einen Stau bemerkt heute Morgen. Dann sagen Sie gerne mal Bescheid. 035 71 425 426. Das ist unsere Telefonnummer. Oder gerne per WhatsApp können Sie uns auch eine Nachricht schicken darüber. Ich wünsche eine gute Fahrt. Kommen Sie gut durch.
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2: Ja, bitte, da haben wir doch schon wieder Dienstag, ne? Schön. Ingo Schleiernick wünscht einen schönen guten Morgen.

So, ist Ihnen das aufgefallen? Also der Sänger von Transit, die hier gerade gesungen haben, ich fahre an die Küste. Übrigens an die Küste, ja, wäre auch mal wieder fällig. Vielleicht übernächste Woche, mal gucken, übernächstes Wochenende. Der Egon Linde soll das DDR-Gegenstück zu Udo Lindenberg gewesen sein, weil die Stimme so ähnlich klingt wie die von Udo Lindenberg. Gut, habe ich jetzt hier nicht rausgehört. Ansonsten, für den historischen Kontext bin ich vielleicht auch einfach noch ein bisschen zu jung. Ich habe das jetzt einfach nur mal so gelesen. Muss ich mich mal ein bisschen näher damit beschäftigen, vielleicht noch mal bei den ein oder anderen Titel von Transit hören. Ist tatsächlich eine Bildungslücke wahrscheinlich, ne? Genau. So, wir machen jetzt mal hier weiter mit Don't Stop Me Now von Queen. Jo. Und dann gucken wir, was wir heute so vorhaben.

Ja, Queen, ne? Unvergessen, die Stimme von Freddie Mercury. Um 6:11 hier beim fröhlichen Wecker der Lausitzwelle. Die Fußball-WM steht bevor. Und falls Sie selbst eine Location betreiben und Public Viewing anbieten, falls das von den Zeiten her überhaupt irgendwie geht, dann unbedingt auf GEMA und so achten. Ne? Ja, in Deutschland, da ist ja immer alles genauestens geregelt. Wir geben dagegen 7:20 gern nochmal ein paar Tipps und sagen, wo man da was findet. Dann gibt's in Bautzen demnächst die Denkbar. Nein, keine neue Location, in die Sie einkehren können, aber was ist es dann? Beschäftigen wir uns so gegen 8:45 damit. Und in Görlitz, da gibt's ab sofort ein Projekt, man könnte es nennen Bürgerbeteiligung bei Bürgersteigen, wenn das so passt. Ist eigentlich eine Idee, ne? Auf den Namen ist doch keiner gekommen. Ja, was es damit auf sich hat, das klären wir so 9:10. Und jetzt in wenigen Minuten gibt es dann erstmal den 3-Tage-Wettertrend.

Joe Cocker, you and I. So, jetzt darf ich Sie wieder wecken. 6.20 Uhr. Guten Morgen. Hier ist Ihr fröhlicher Wecker der Lausitzwelle. Und wir gucken mal nach dem 3-Tage-Wettertrend. Und ich muss schon sagen, also ja, es wird kalt gekocht in der Wetterküche, aber Zutaten sind da ja einige drin. Ne? Heute wird es ein bisschen regnerisch. Ne? Morgen haben wir tagsüber es meistens trocken, aber relativ viele Wolken sind unterwegs, ein bisschen wenig Sonne, vielleicht noch in den Vormittagsstunden ein bisschen Sonne, am Nachmittag eher dicke Wolken und zum Abend hin, da ist dann auch wieder Regen drin und die Maxi-Werte morgen so um die 19 Grad. Sie sehen, es geht also noch ein Stückchen weiter runter als heute. Wie sieht's denn am Donnerstag aus? Also Donnerstag haben wir ja wirklich alles. Da haben wir Schauer, da haben wir Gewitter mit dazu, da haben wir Sturmböen mit dazu und zwischendurch auch immer wieder ein bisschen Sonne. Besonders am Abend soll es dann nochmal richtig schön werden. Aber Temperaturen, 15 Grad maximal nur am Donnerstag. Und der Freitag, ja, da bekommen wir tatsächlich nur auf 14 Grad höchstens. Und es gibt relativ viel Regen. Am Vormittag und Nachmittag liegt die Regenwahrscheinlichkeit ja jeweils bei 80%. Sonnensymbol sehe ich hier weit und breit gar nicht. Das heißt, am Freitag, zumindest aus heutiger Sicht, wird es wohl am Freitag eine ziemlich geschlossene Wolkendecke geben. Also, am besten den Regenschirm gar nicht zu weit weg. Vielleicht auch noch so ein paar wetterfeste Klamotten, wenn Sie denn längere Zeit draußen unterwegs sind, weil wenn es da noch Sturmböen dazu gibt, dann ist eben im Regenschirm auch nicht mehr so, ne? Ja, also wettertechnisch können wir uns da auf schönes Aprilwetter gefasst machen, die nächsten Tage, wie das hier so aussieht, ne? So, 6.21 Uhr, in 9 Minuten gibt's dann wieder alles, was heute Morgen wichtig ist, in den Lausitzwelle Regionalnews um 12:30.

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1: Am Dienstag mit Janine Bauer. Einen schönen guten Morgen. Beschluss zur Rettung der Geburtenklinik Kamenz vorerst auf Eis. Das Verwaltungsgericht Dresden prüft eine Klage gegen die Entscheidung des Kreistages. Ein Kreisrat hat den Beschluss angefochten und Eilrechtsschutz beantragt. Das Gericht verlangt nun eine Stellungnahme des Landkreises und hat verfügt, dass bis zur Entscheidung keine Maßnahmen umgesetzt werden dürfen. Der Kläger bezweifelt die Dringlichkeit der damaligen Sondersitzung und kritisiert fehlende Unterlagen. Der Kreistag hatte Ende Mai beschlossen, die Geburtenklinik mit bis zu 500.000 Euro bis Jahresende zu unterstützen. Finanziert werden soll das unter anderem durch Einschränkungen im ÖPNV an Wochenenden und in den Ferien. Mit einer Gerichtsentscheidung wird in den nächsten Tagen gerechnet. In Hoyerswerda wurde die Sanierung des Regenwasserkanals in der Käthe-Niederkirchner Straße fortgesetzt. Die Versorgungsbetriebe ließen dabei einen rund 240 Meter langen Schlauchliner in einen Kanalabschnitt zwischen der Hausnummer 16 und der Bautzner Allee einziehen. Dazu der Niederlassungsleiter der ausführenden Firma, Markus Göhler.
2: Also wir haben hier einen Bestandskanal für Regenwasserentwässerung, der seit mehreren Jahrzehnten quasi im Untergrund liegt. Und dieser weist aufgrund der Dauer, die er in Betrieb ist, an einigen Stellen Undichtigkeiten auf, wo Wurzeleinwüchse stattgefunden haben und ähnliches. Diese wurden entfernt und jetzt hat man sich dazu entschlossen, den Kanal nicht neu zu bauen, sondern mit einer Auskleidung zu versehen und hat sich dafür ein Verfahren entschieden, was eine Inliner-Schlauchliner-Sanierung mit Warmwasserhärtung entspricht.
1: Die Maßnahme ist Teil eines umfangreichen Sanierungsprojektes. Ein erster Abschnitt der Leitung war bereits im vergangenen Herbst erneuert worden. Der Königswarter André Gano ist jetzt Gewürzsommelier. Er hat als erst dritter Sachse die von der Genussakademie Bayern angebotene Fortbildung erfolgreich abgeschlossen. Deutschlandweit gibt es nach Angaben des Instituts etwa 180 Gewürzsommeliers. André Gano will das erworbene Know-how gemeinsam mit seiner Frau Antje und Mitarbeiterin Anja Hanusch nun für die weitere Entwicklung des Unternehmens nutzen. So sollen künftig Workshops und Kurse angeboten werden. Doch auch für die Produktentwicklung gibt es nun neue Impulse. Die von der Deutschen Bahn um 4 Jahre verschobene Sanierung des Bahnhofs in Doberlo-Kirchen hat weitreichende Folgen. Am Mittwoch will deshalb der Infrastrukturminister des Landes Brandenburg im Rahmen der Stadtverordnetenversammlung umfassend über den aktuellen Sachstand informieren. Die öffentliche Sitzung beginnt um 19 Uhr im Refektorium gegenüber dem Schloss. Durch die Verschiebung der Sanierung musste unter anderem die Ausrichtung der Landesgartenschau 2032 abgesagt werden.
3: Danke, Janine.
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3: Ja, heute wären es nur bis zu 20 Grad, bleibt also wieder ein bisschen kühler und den Regenschirm, ja, den können Sie vielleicht auch mitnehmen, wenn Sie mal längere Zeit draußen sind, denn heute kann nämlich der ein oder andere Schauer runterkommen, besonders in den Vormittagsstunden, sagen unsere Wetterexperten. Dazwischen gibt es aber immer wieder auch mal sonnige Abschnitte.
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3: Da haben wir es, 6.32 Uhr, guten Morgen, zwischen Görlitz und Nieski, der ist die B115 auf einem kurzen Abschnitt in Kodersdorf gesperrt. Hier wird an der Trinkwasserleitung gearbeitet, müssen Sie mit Ampeln rechnen, also es könnte etwas länger dauern, wenn Sie durch wollen.
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3: Ihre Staus und Blitzer gerne unter 035 71 425 426 am Telefon oder auch per WhatsApp. Ich wünsche Ihnen eine gute Fahrt.
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3: Ja, also hier in Hoyerswerda in der Schulstraße kämpft sich die Sonne gerade so ein bisschen durch die Wolken, aber man merkt schon, ja, da könnte heute noch was runterkommen. Ist ja auch so angekündigt.

0: Ja, schön, wenn die Sonne scheint, ne? Genießen Sie es. Heute kommt die nicht so oft raus. Heute sind eher Wolken unterwegs. Und auch Regen immer wieder mal. Bis jetzt ist ja noch trocken, ne? Also zumindest hier. Hoyerswerda, Schulstraße, ist alles noch trocken. Ist noch nichts runtergekommen. Na, warten wir mal ab. 6:56 und gleich wieder der Blick zurück in die Historie des heutigen Tages mit dem Lausitzwelle-Kalenderblatt. Das hat in wenigen Minuten wieder Bernd Vogawa für uns. Und dann haben wir noch einen Hinweis in eigener Sache. Heute wird nämlich an unserer Antennenanlage gearbeitet, aber dazu in einer knappen Viertelstunde mehr.
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2: Der russische Zar Peter I., auch Peter der Große genannt, wurde am 9. Juni 1672 in Moskau als Sohn des Zaren Alexei geboren. Während seiner Regierungszeit entwickelte sich das Zarenreich Russland zu einer Großmacht. Er reformierte das Land in Anlehnung an Westeuropa, führte eine Neuorganisation der Verwaltung ein und förderte Industrie und Handel. Des Weiteren schaffte er die altrussische Zeitrechnung ab, verbot die traditionelle Kleider- und Barttracht, gründete eine Akademie der Wissenschaften und errichtete Schulen und Druckereien. 1703 gründete er die Hauptstadt St. Petersburg. Den 20-jährigen Nordischen Krieg mit Schweden gewann er und der folgende Friede von Nystad besiegelte endgültig den Aufstieg Russlands zur Großmacht im Ostseeraum. Peter der Große starb 1725 in St. Petersburg. Der Schauspieler und Entertainer Harald Junke wurde am 10. Juni 1929 in Berlin geboren. Der Sohn eines Polizeibeamten debütierte 1950 am Theater Neustrelitz bei Schwerin. Nach verschiedenen Theaterengagements wurde Junke in den 70er Jahren vor allem durch das Fernsehen als Serienstar und Entertainer bekannt und beliebt. Auch im Konzertsaal feierte Junke, der sich selbst gern als deutscher Frank Sinatra sah, große Erfolge. Kritiker lobten insbesondere Junkes eindrucksvolle schauspielerische Leistung als Trinker in der Fernsehverfilmung des Romans von Hans Fallada. Im Theater beeindruckte Junke unter anderem als Hauptmann von Köpenick. Im Fernsehen war der populäre Entertainer in zahlreichen Filmen, Unterhaltungsserien und Shows zu sehen. Bevor Junke am 1. April 2005 starb, lebte der seit vielen Jahren alkoholkranke Publikumsliebling in einem Pflegeheim für geistig verwirrte Menschen in der Nähe von Berlin. In Barcelona wird am 9. Juni 2003 mit 7000 Nackten ein neuer Rekord aufgestellt. Ausgezogen haben sich die Menschen an diesem Tag für den amerikanischen Fotografen Spencer Tunick, der sich auf die Aufnahme von großen Massen nackter Menschen spezialisiert hat.

Tja, es ist 6.52 Uhr, 8 Minuten vor 7. Und wenn Ihre Lausitzwelle heute Nachmittag so klingt, ja, ohne das Rauschen da im Hintergrund, ich habe die Tür wieder nicht zugemacht, ne? Also das heißt, wenn Sie da heute nichts hören, dann liegt das daran, dass an unserer Antenne gearbeitet wird. Falls Sie Lausitzwelle auf DAB Plus hören, dann betrifft Sie das, dann nicht wundern, wenn da heute Nachmittag mal für einige Zeit der Empfang weg ist. Da müssen nämlich Techniker für Wartungsarbeiten auf die Antennenanlage rauf. Deswegen ist da von 13.05 Uhr bis 17.55 Uhr Funkstille. Ja, ist genau festgelegt, der Zeitrahmen. Aber Sie haben ja noch die Möglichkeit, auf UKW umzusteigen oder auf den Livestream. Da läuft alles wie gewohnt weiter. Das als Hinweis für heute Nachmittag quasi. So, also 7 Minuten und dann gibt's wieder alles, was heute Morgen wichtig ist in den Lausitzwelle News.

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1: Im Studio ist Michael Miem. Südkoreas Präsident Lee Myung hat deutliche Kritik an den organisatorischen Problemen bei den Regional- und Kommunalwahlen geübt. Hintergrund sind Engpässe bei den Stimmzetteln, die in mehreren Wahllokalen zu Unterbrechungen des Wahlbetriebs führten. Lee bezeichnete die Vorfälle als inakzeptabel und forderte eine gründliche Aufarbeitung der Abläufe, um ähnliche Probleme künftig zu vermeiden. Die Nachfrage nach Industriegütern in Deutschland ist im April deutlich gesunken. Nach Angaben des Statistischen Bundesamtes gingen die Auftragseingänge gegenüber dem Vormonat um rund 4% zurück und damit stärker als von Experten erwartet. Auch im Dreimonatsvergleich zeigt sich ein Rückgang. Als Belastungsfaktor gilt unter anderem die Unsicherheit durch den Konflikt im Nahen Osten. Die Entwicklung dämpfte die Hoffnung auf eine schnelle Erholung der deutschen Industrie. Studierende in Deutschland sind beim Übergang ins Berufsleben deutlich vorsichtiger geworden. Einer Umfrage einer Prüfungs- und Beratungsgesellschaft zufolge geht nur noch knapp jeder vierte von 10 Befragten sicher davon aus, nach dem Studium schnell einen passenden Job zu finden. Gleichzeitig ist der Anteil derjenigen gestiegen, die ihren Berufseinstieg skeptisch sehen. Die Ergebnisse deuten auf eine wachsende Unsicherheit über die Lage am Arbeitsmarkt hin. Wer seinen Urlaub in Südeuropa verbringt, kann bei Hotels und Restaurantbesuchen häufig Geld sparen. Nach Angaben des Statistischen Bundesamts liegen die Preise in vielen beliebten Reiseländern deutlich unter dem deutschen Niveau. Besonders günstig sind demnach Nordmazedonien, Bulgarien, Portugal und Spanien. Auch in Griechenland, Zypern und Malta fallen die Kosten für Übernachtungen und Gastronomie meist niedriger aus als in Deutschland. Selbst in Italien und Kroatien sind Hotels und Restaurants im Durchschnitt noch etwas günstiger. Ein schweres Erdbeben hat die südliche philippinische Insel Mindanao erschüttert und zahlreiche Opfer gefordert. Nach Angaben der Behörden kamen mindestens 15 Menschen ums Leben, mehr als 100 weitere wurden verletzt. Besonders betroffen ist die Stadt General Santos City, wo die meisten Todesopfer registriert wurden. Das Beben brachte Gebäude zum Einsturz und löste Panik unter der Bevölkerung aus. Die Rettungskräfte suchen weiter nach möglichen Verschütteten.
2: Ja, danke, Micha.
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2: Heute ziehen immer mal wieder Regenwolken über die Lausitz hinweg. Also einen Schirm mitzunehmen ist vielleicht nicht so verkehrt. Ne? Insgesamt bleibt es auch etwas kühler. Auf bis zu 20 Grad kommen wir heute noch.
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2: Da haben wir es 7:03. Guten Morgen. Zwischen Niederoderwitz und Mittelherwigsdorf ist die B96 gesperrt. Hier wird die Straße grundhaft ausgebaut und umgeleitet wird über die B178N.
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2: Vielleicht haben Sie ja irgendwo schon einen Blitzer bemerkt heute Morgen oder einen Stau gesehen, dann gerne anrufen oder eine WhatsApp schicken. Die Nummer ist die 035 71 425 426, und ich wünsche Ihnen eine gute Fahrt.
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2: Ja, durch Dienstag und braut sich schon was zusammen. Wolken sind ja da. Das sieht ja auch schon so wie Schauer aus, aber hier kommt jedenfalls noch nichts runter. Schulstraße, Hoyerswerda. Vielleicht ja bei Ihnen schon.

Guten Morgen hier bei Ihrer Lausitzwelle um 7:06. Erste Runde Veranstaltungstipps gibt es in wenigen Minuten.

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1: Schönstes Fahrradwetter, also wenn es denn gerade nicht regnet oder der Wind pfeift. Und wenn an Ihrem Drahtesel mal wieder was gemacht werden muss, dann besteht heute Nachmittag wieder die Möglichkeit dazu. Die Fahrrad-Selbsthilfewerkstatt des Nachbarschaftshilfevereins, die hat nämlich wieder geöffnet. Ab 15 Uhr kann man in der Albert-Einstein-Straße 47 im Eingang C selbst Hand und Werkzeug anlegen und das Radl wieder fit für die nächsten Touren machen. Na, liebe kleine Lego-Baumeister, wollt ihr mal wieder was Neues ausprobieren? Dann schaut doch heute mal im Jugendclubhaus Ossi vorbei. Da könnt ihr sogar unter Anleitung tolle Sachen bauen. Um 16 Uhr startet da in der Collinsstraße 29 in Hoyerswerda nämlich der Lego-Kurs. In der Volkshochschule Hoyerswerda im Forum der Lausitzhalle, da ist zu den Öffnungszeiten eine interessante Fotoausstellung zu sehen. Facetten der Fotografie ist sie überschrieben. Der Fototreff des Nachbarschaftshilfevereins Hoyerswerda e.V. zeigt hier seine Arbeiten. Und ein oder mehrere Tassen Kaffee trinken und dabei mit netten Menschen ins Gespräch kommen, das können Sie haben im Domladen in Bautzen. Der hat heute nämlich ab 15.30 Uhr zum Kaffeeklatsch geöffnet. Den Domladen finden Sie an den Fleischbänken 5. Und das waren sie dann auch schon wieder, unsere Veranstaltungstipps für Dienstag, den 9. Juni. Ja, und wir gucken nochmal kurz auf die Uhr. Es ist 7 Uhr und wenn wir noch 3 Sekunden warten, 15 Minuten, also 7:45 Uhr.

war sie noch jung, die France Gall, nicht? Poupée de Cire, Poupée de Sang. Es ist 7.17 Uhr. Schönen guten Morgen, bonjour. Hier ist Ihre Lausitzwelle mit dem fröhlichen Wecker natürlich. Die Fußball-WM steht ja unmittelbar bevor. Blöd nur, dass die in komplett anderen Zeitzonen stattfindet. In den USA, Kanada und Mexiko. Ja, heißt für uns. Viele Spiele starten erst spät abends. Wie ist es bei Ihnen eigentlich? Gehen Sie da zum Public Viewing, falls denn überhaupt welches stattfindet? Oder gucken Sie zu Hause, wenn Sie frühzeitig dann wieder raus müssen? Mal gucken, wie das wird, ne? mal gucken, wie das dann überhaupt mit dem Public Viewing wird. Es wird wahrscheinlich gar nicht so oft angeboten. Aber wenn, dann gibt es da ja noch eine andere rechtliche Geschichte, worauf die Bundesvereinigung der Musikveranstalter hinweist. Nämlich, in Deutschland ist alles genau geregelt, dass öffentliche Übertragungen der Fußball-WM-Spiele eine GEMA-Lizenz benötigen. Natürlich nicht davon betroffen sind Einrichtungen, welche ihre öffentlich zugänglichen TV-Geräte oder ähnliches bereits bei der GEMA gemeldet haben. Ich stelle mir da gerade so einen preußischen Beamten vor. Ein Merkblatt mit den entsprechenden Konditionen kann man unter anderem auf der Homepage der Verbandsgemeinde Liebenwerder sich runterladen oder sich angucken zumindest. Da können Sie im Zweifelsfall vielleicht nochmal nachschauen, um auch wirklich da nichts falsch zu machen und sich vielleicht da auch noch strafbar zu machen. Ne? Das wollen wir doch alle nicht. Ja, dann hoffen wir auf eine schöne WM und gucken wir mal, wie das mit den Zeiten so ist, ne? Und dann nächsten früh ausgeschlafen wieder auf der Arbeit ist.

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1: Am Dienstag mit Janine Bauer. Einen schönen guten Morgen. Beschluss zur Rettung der Geburtenklinik Kamenz vorerst auf Eis. Das Verwaltungsgericht Dresden prüft eine Klage gegen die Entscheidung des Kreistages. Ein Kreisrat hat den Beschluss angefochten und Eilrechtsschutz beantragt. Das Gericht verlangt nun eine Stellungnahme des Landkreises und hat verfügt, dass bis zur Entscheidung keine Maßnahmen umgesetzt werden dürfen. Der Kläger bezweifelt die Dringlichkeit der damaligen Sondersitzung und kritisiert fehlende Unterlagen. Der Kreistag hatte Ende Mai beschlossen, die Geburtenklinik mit bis zu 500.000 Euro bis Jahresende zu unterstützen. Finanziert werden soll das unter anderem durch Einschränkungen im ÖPNV an Wochenenden und in den Ferien. Mit einer Gerichtsentscheidung wird in den nächsten Tagen gerechnet. In Hoyerswerda wurde die Sanierung des Regenwasserkanals in der Käthe-Niederkirchner Straße fortgesetzt. Die Versorgungsbetriebe ließen dabei einen rund 240 Meter langen Schlauchliner in einen Kanalabschnitt zwischen der Hausnummer 16 und der Bautzner Allee einziehen. Dazu der Niederlassungsleiter der ausführenden Firma, Markus Göhler.
2: Also wir haben hier einen Bestandskanal für Regenwasserentwässerung, der seit mehreren Jahrzehnten quasi im Untergrund liegt. Und dieser weist aufgrund der Dauer, die er in Betrieb ist, an einigen Stellen Undichtigkeiten auf, wo Wurzeleinwüchse stattgefunden haben und ähnliches. Diese wurden entfernt und jetzt hat man sich dazu entschlossen, den Kanal nicht neu zu bauen, sondern mit einer Auskleidung zu versehen und hat sich dafür ein Verfahren entschieden, was eine Inliner-Schlauchliner-Sanierung mit Warmwasserhärtung entspricht.
1: Die Maßnahme ist Teil eines umfangreichen Sanierungsprojektes. Ein erster Abschnitt der Leitung war bereits im vergangenen Herbst erneuert worden. Der Königswarter André Gano ist jetzt Gewürzsommelier. Er hat als erst dritter Sachse die von der Genussakademie Bayern angebotene Fortbildung erfolgreich abgeschlossen. Deutschlandweit gibt es nach Angaben des Instituts etwa 180 Gewürzsommeliers. André Gano will das erworbene Know-how gemeinsam mit seiner Frau Antje und Mitarbeiterin Anja Hanusch nun für die weitere Entwicklung des Unternehmens nutzen. So sollen künftig Workshops und Kurse angeboten werden. Doch auch für die Produktentwicklung gibt es nun neue Impulse. Die von der Deutschen Bahn um 4 Jahre verschobene Sanierung des Bahnhofs in Doberlo-Kirchen hat weitreichende Folgen. Am Mittwoch will deshalb der Infrastrukturminister des Landes Brandenburg im Rahmen der Stadtverordnetenversammlung umfassend über den aktuellen Sachstand informieren. Die öffentliche Sitzung beginnt um 19 Uhr im Refektorium gegenüber dem Schloss. Durch die Verschiebung der Sanierung musste unter anderem die Ausrichtung der Landesgartenschau 2032 abgesagt werden.
3: Ja, das zieht ganz schön was nach sich. Danke, Janine.
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3: Heute ist es auch mal wieder etwas verregnet. Also hier bei uns in der Schulstraße in Hoyerswerda ist bisher noch nichts runtergekommen. Es sieht die ganze Zeit so aus, als würde es jeden Moment anfangen, aber bisher nicht. Ist dann auch kein Dauerregen, eher so Schauer, aber die können dann auch mal heftiger ausfallen. Am Nachmittag bleibt es dann wieder überwiegend trocken und wir erwarten bis zu 20 Grad.
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3: 7:58. Guten Morgen. A4 Dresden Richtung Görlitz zwischen Bautzen-Ost und Weißenberg. Da gibt es eine Tagesbaustelle. Die Fahrbahn ist hier auf einen Fahrstreifen verengt. Das Ganze heute und morgen jeweils von 7.30 Uhr, dürfte also jetzt losgehen, bis 17 Uhr. Hier brauchen Sie also wohl etwas mehr Zeit.
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3: Ja, einen Blitzer haben wir auch schon entdeckt auf der B96, B169 Senftenberg Richtung Elsterwerda auf der Ortsumgehung Senftenberg, dort in Höhe der Bahnbrücke. Vorsicht, da gilt Tempo 70. Und wenn Sie noch einen entdeckt haben, sagen Sie gerne mal Bescheid. 035 71 425 426. Das können Sie machen am Telefon, indem Sie einfach hier anrufen oder uns über diese Nummer eine WhatsApp-Nachricht schicken. Ich wünsche Ihnen eine gute Fahrt.
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3: Und mit Ingo Schleiernick für Sie am Mikrofon. Und da die Regenwolken hier so heftig sind, dachte ich, ja, machen wir mal das Gegenprogramm hier. Sunny, wie wär's mit Sunny? Sonnig, hm? Von Bonnie M. Genau.

0: So, jetzt muss ich nochmal schnell ans Telefon rangehen. Mal gucken, ob ich das so zusammenkriege, wie ich mir das hier schnell aufgeschrieben habe mit einer Hand. Es ist erstmal 7:07. Hier ist Ihr fröhlicher Wecker, der Lausitzwelle. Und Erik und Gustav hatte ich gerade am Telefon. Die beiden haben uns einen Blitzer gemeldet. Der steht auf der B156 hinter Bluno in Richtung Schwarze Pumpe, dort in Höhe des Imbiss. Es müsste Bluno-Ausbau bzw. Sabrot-Ausbau sein. Das ist der berühmt-berüchtigte Schwarze Caddy. Also da bitte vorsichtig unterwegs sein. Vielen Dank an Erik und Gustav. Und wenn Sie noch einen Blitzer gesehen haben, dann rufen Sie gern an. 035 71 425 426, oder schicken Sie uns über diese Nummer eine WhatsApp-Nachricht. In wenigen Minuten gibt's hier das Lausitzwelle Biowetter.
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0: hast aber genug geknutscht hier. Mensch, es ist 7.42 Uhr. Guten Morgen.
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0: Ja, da haben wir was Positives. Heute hat das Wetter einen tendenziell guten Einfluss auf das Allgemeinbefinden. Nur bei Bluthochdruckpatienten und bei rheumatischen Beschwerden. Da ist mit einer geringen Gefährdung zu rechnen. Wenn Sie davon betroffen sind, dann sollten Sie sich, wenn möglich, eher schonen. Dann gucken wir noch auf die Pollenflugvorhersage. Aktuell sind auch besonders viele Gräserpollen in der Luft, auch wenn das Wetter die Konzentration hier etwas abmildert. Dann haben wir eine mittlere Beschwerdeintensität bei Eichenpollen. Und wenn Sie Pollenallergiker sind, dann ärgern Sie zumindest schwach auch Ampfer, Buche, Wegerich und Weide. So, 7.43 Uhr, in wenigen Minuten unsere CD der Woche.

0: So, und wenn Sie jetzt sagen, was ist das denn? Um diese Zeit schon schunkeln hier, ein bisschen früh, ne? Ja, keine Angst, gibt jetzt gleich Kontrastprogramm. 7.46 Uhr, kurz nach 7:45 Uhr. Wir sind hierbei.
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0: Bosse, da habe ich damals live gesehen beim Perle Cup in Spremberg. Oh Gott, das ist schon ewig her, da war er noch ein Newcomer. Und jetzt hat er mittlerweile schon sein 10. Album auf dem Markt, das heißt Stabile Poesie. Das ist quasi noch druckfrisch, Release war am 17. April und das ist unsere CD der Woche. Gibt's also hier die nächsten Tage noch ein bisschen mehr daraus zu hören. Gestern, hier geht eine Alarmanlage los. Oh, muss das Fenster zumachen. So, das war jetzt ein bisschen laut im Hintergrund, sorry. Genau, wo war ich stehen geblieben? Ja, gestern hatten wir daraus schon Gegen die Traurigkeit gehört und jetzt gucken wir mal, was man an einem Dienstag so spielen könnte. Oh, wie wäre es denn mit Peu à Peu? Genau, wir kämpfen uns peu à peu in Richtung Wochenende vor quasi, also in kleinen Schritten, weil es ist ja noch so viel Zeit bis dahin, ne? Hören wir mal rein. Und

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1: Im Studio ist Michael Miem. Südkoreas Präsident Lee Myung hat deutliche Kritik an den organisatorischen Problemen bei den Regional- und Kommunalwahlen geübt. Hintergrund sind Engpässe bei den Stimmzetteln, die in mehreren Wahllokalen zu Unterbrechungen des Wahlbetriebs führten. Lee bezeichnete die Vorfälle als inakzeptabel und forderte eine gründliche Aufarbeitung der Abläufe, um ähnliche Probleme künftig zu vermeiden. Die Nachfrage nach Industriegütern in Deutschland ist im April deutlich gesunken. Nach Angaben des Statistischen Bundesamtes gingen die Auftragseingänge gegenüber dem Vormonat um rund 4% zurück und damit stärker als von Experten erwartet. Auch im Drei-Monats-Vergleich zeigt sich ein Rückgang. Als Belastungsfaktor gilt unter anderem die Unsicherheit durch den Konflikt im Nahen Osten. Die Entwicklung dämpfte die Hoffnung auf eine schnelle Erholung der deutschen Industrie. Studierende in Deutschland sind beim Übergang ins Berufsleben deutlich vorsichtiger geworden. Einer Umfrage einer Prüfungs- und Beratungsgesellschaft zufolge geht nur noch knapp jeder vierte von 10 Befragten sicher davon aus, nach dem Studium schnell einen passenden Job zu finden. Gleichzeitig ist der Anteil derjenigen gestiegen, die ihren Berufseinstieg skeptisch sehen. Die Ergebnisse deuten auf eine wachsende Unsicherheit über die Lage am Arbeitsmarkt hin. Wer seinen Urlaub in Südeuropa verbringt, kann bei Hotels und Restaurantbesuchen häufig Geld sparen. Nach Angaben des Statistischen Bundesamts liegen die Preise in vielen beliebten Reiseländern deutlich unter dem deutschen Niveau. Besonders günstig sind demnach Nordmazedonien, Bulgarien, Portugal und Spanien. Auch in Griechenland, Zypern und Malta fallen die Kosten für Übernachtungen und Gastronomie meist niedriger aus als in Deutschland. Selbst in Italien und Kroatien sind Hotels und Restaurants im Durchschnitt noch etwas günstiger. Ein schweres Erdbeben hat die südliche philippinische Insel Mindanao erschüttert und zahlreiche Opfer gefordert. Nach Angaben der Behörden kamen mindestens 15 Menschen ums Leben, mehr als 100 weitere wurden verletzt. Besonders betroffen ist die Stadt General Santos City, wo die meisten Todesopfer registriert wurden. Das Beben brachte Gebäude zum Einsturz und löste Panik unter der Bevölkerung aus. Die Rettungskräfte suchen weiter nach möglichen Verschütteten.
2: Na, danke, Micha.
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4: Ja, das soll heute wieder ein bisschen verregnet sein. Bisher ist noch trocken, aber kann ja immer wieder kommen. Im Tagesverlauf, besonders in den Vormittagsstunden, so soll es wohl so sein. Teilweise gibt es in Schauernähe auch mal Sturmböen. Die Temperaturen liegen heute auf jeden Fall deutlich unter denen von gestern. Maximum bekommen wir so um die 20 Grad.
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4: Gucken wir auf die Straßen um 8:03 im Loser Ortsteil Großsärchen. Da ist die B96 halbseitig gesperrt. Hier wird am Glasfaserkabel, also Breitband, gebaut. Stehen Baustellenampel, dauert ein bisschen länger gegebenenfalls.
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4: Die Blitzer heute Morgen stehen auf der B169 Ortsumfahrung Senftenberg Richtung Elsterwerda in Höhe der Bahnhofsbrücke. Vorsicht, Tempo 70 hier. Und dann haben wir noch einen auf der B156 Richtung Schwarze Pumpe in Höhe Bluno Ausbau am Imbiss. Ebenfalls bei Tempo 70, da steht der schwarze Caddy. Vielen Dank hier an Erik und Gustav. Und wenn Sie noch einen Blitzer gesehen haben oder irgendwo einen Stau bemerkt haben, dann ist unsere Nummer die 035 71 425 426. Gern per Telefon, also Anruf oder per WhatsApp-Nachricht. Ich wünsche Ihnen eine gute Fahrt.
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4: Ja, aber natürlich doch. Und ich wünsche einen schönen guten Morgen. Ich bin Ingo Schleiernick.

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1: Paul van Dyk, der hat ja wirklich eine unglaubliche Karriere hingelegt, ne? Hier zusammen mit Peter Heppner und Wir sind wir. Es ist aus den 90ern. Wir haben es 8:08. Guten Morgen, hier ist Ihr fröhlicher Wecker der Lausitzwelle. Gleich der Blick in die Sterne in Form des Lausitzwelle-Horoskops. Und wir müssen uns nochmal mit dem Hauseinsturz in Görlitz beschäftigen vom 18. Mai. Es gibt da mittlerweile nämlich neue Erkenntnisse. Das und mehr im Polizeireport in circa einer Viertelstunde dann nachher.

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1: Zeit für unser Lausitzwelle-Horoskop. Wir haben es 10 Minuten nach 8.
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3: Widder. Gönnen Sie sich ein bisschen Ruhe. Sie laufen sonst Gefahr, Körper und Geist zu überfordern. Niemand verlangt Unmögliches von Ihnen.
2: Stier.
3: Sie strotzen nur so vor Kraft, doch passen Sie auf, dass Sie diese nicht ungebändigt auf Ihr Umfeld loslassen. Erwägen Sie Ihre Schritte gut.
2: Zwillinge.
3: Ihre zwischenmenschlichen Probleme überfordern Sie. Da wird es Zeit, sich einmal ruhig hinzusetzen und nach durchdachten Lösungen zu suchen.
2: Krebs.
3: Ihr Mitgefühl für andere Menschen liegt heute wie eine schwere Last auf Ihnen. Zeit, einen Gang zurückzuschalten und an sich zu denken.
2: Löwe.
3: Beruflich sind Sie auf dem Erfolgskurs, doch passen Sie auf eine wichtige Person in Ihrem Leben auf. Sonst haben Sie bald nichts mehr zu lachen.
2: Jungfrau.
3: Sie sind gesund und haben wieder Kraft. Also lassen Sie sich nicht zu hängen. Kommen Sie mal in die Gänge, es lohnt sich.
2: Waage.
3: Sie zeigen sich heute ein wenig launisch und unausgeglichen. Sport könnte helfen, Sie wieder in Form zu bringen. Sowohl geistig als auch körperlich.
2: Skorpion.
3: Sie sollten die günstige Stunde nutzen, um Nägel mit Köpfen zu machen. Wenn Sie beherzt neue Chancen ergreifen, winken rosige Zeiten für Sie.
2: Schütze.
3: Ihr Ehrgeiz kennt keine Grenzen, auch nicht in sportlicher Hinsicht. Da können Sie sich getrost auspowern und zu neuer Höchstleistung auflaufen.
2: Steinbock.
3: Nutzen Sie Ihren guten Draht zu Ihren Vorgesetzten. Das wird sich positiv auf Ihre berufliche Entwicklung auswirken. Nur Mut.
2: Wassermann.
3: Überschätzen Sie Ihre körperliche Kondition nicht. Schalten Sie lieber einen Gang zurück und gewöhnen Sie Ihrem Körper langsam an sportliche Aktivitäten.
2: Fische.
3: Auch wenn Sie sich heute lieber im Bett verkriechen wollen, sollten Sie genau das Gegenteil tun. Mit Selbstbewusstsein und Kompetenz können Sie einiges erreichen.

0: Uhr 19. Guten Morgen, ihr fröhlicher Wecker hier bei der Lausitzwelle am Dienstagmorgen mittlerweile schon so. Und jetzt sind wir bei unserem Polizeibericht. Da geht's erstmal los am Sonntagmorgen. Da hat die Bundespolizei in Neugersdorf ein Auto mit tschechischem Kennzeichen aus dem Verkehr gezogen. Am Steuer saß ein 49-jähriger Tscheche. Der konnte keine Dokumente vorweisen und es kam dann raus, dass er in Deutschland gar kein Fahrzeug führen darf. Ja, er gab die entsprechende Anzeige. Dann haben wir eine Suchmeldung der Polizei, betrifft die 14-jährige Olivia H. aus Großröhrsdorf. Zuletzt gesehen wurde sie in den Abendstunden des letzten Samstag. Alle Fahndungsmaßnahmen der Polizei sind hier bis jetzt erfolglos geblieben. Deswegen wird die Bevölkerung jetzt um Mithilfe gebeten. Mal eine kurze Personenbeschreibung. Olivia H. ist 1,70 Meter groß, schlank, hat lange, glatte, braune Haare und trug eine hellblaue Schlaghose, ein dunkles, geripptes Top, schwarz-weiße Sneaker und hatte einen schwarzen Rucksack. Wer sie gesehen hat oder möglicherweise gesehen hat, also wer sachdienliche Hinweise geben kann, wende sich bitte an die Polizei. So, und jetzt beschäftigt uns immer noch ein tragischer Fall, ein Hauseinsturz in Görlitz in der James-von-Moltke-Straße vom 18. Mai. Bei dem es ja damals 3 Tote gab. Dazu gibt's mittlerweile neue Erkenntnisse und die fasst uns mein Kollege Thomas Langhammer jetzt mal zusammen.
1: Die Ermittler gehen inzwischen davon aus, dass es sich nicht mehr nur um einen tragischen Unglücksfall handelt. Die Polizei ermittelt wegen des Verdachts der Herbeiführung einer Explosion mit Todesfolge.
2: Die den Einsatz begleitenden Ermittlungen haben zwischenzeitlich zur Festnahme von 2 Personen geführt. Diese stehen im Verdacht, Rohrleitungen im Haus an der James-von-Moltke-Straße beschädigt oder gar manipuliert zu haben. Kriminalpolizei und Staatsanwaltschaft ermitteln nun wegen des Verdachts des Herbeiführens einer Sprengstoffexplosion mit Todesfolge in Tateinheit mit fahrlässiger Tötung.
1: Bei den Festgenommenen handelt es sich um einen 27-jährigen Polen und einen 33-jährigen Afghanen. Die Festnahme erfolgte im Zusammenhang mit anderen Delikten kurz nach dem Hauseinsturz aufgrund eines Zeugenhinweises. Die Spurenlage ist unterdessen aktuell noch schwierig, da das eingestürzte Gebäude erst vollständig geräumt werden muss, bevor die Kellerräume ganz konkret untersucht werden können. Die Polizei bittet daher die Bevölkerung um Mithilfe bei der Aufklärung.
2: Ja, der Kriminalpolizei und der Staatsanwaltschaft ist es sehr wichtig, Zeugen zu finden. Einwohner von Görlitz, aber auch Besucher von Görlitz, die am Montag, den 18. Mai, insbesondere im Bereich der James-von-Moltke-Straße 21 unterwegs waren, aber auch im Innenstadtbereich, die zwischen 13 und 18 Uhr die beiden Tatverdächtigen gesehen haben, die Hinweise zu ihnen haben, auch wer hat mit den Tatverdächtigen nach dem 18. Mai Kontakt gehabt, mündlich oder per Telefon. Wir suchen auch insbesondere Zeugen, die Foto- und Videoaufnahmen gemacht haben vom Bereich des Tatortes oder auch Dashcam-Aufnahmen von Fahrzeugen zur Verfügung stellen können.
1: 5.000 € Belohnung warten auf den entscheidenden Hinweis. Die Kripo Görlitz hat zudem ein entsprechendes Hinweisportal auf der Homepage der sächsischen Polizei eingerichtet.
0: Ja, danke Thomas für deine Recherche vor Ort. Wir haben es 8.22 Uhr. Alles, was heute Morgen wichtig ist, in 8 Minuten wieder in den Lausitzwelle Regional News.

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1: Am Dienstag mit Janine Bauer. Einen schönen guten Morgen. Beschluss zur Rettung der Geburtenklinik Kamenz vorerst auf Eis. Das Verwaltungsgericht Dresden prüft eine Klage gegen die Entscheidung des Kreistages. Ein Kreisrat hat den Beschluss angefochten und Eilrechtsschutz beantragt. Das Gericht verlangt nun eine Stellungnahme des Landkreises und hat verfügt, dass bis zur Entscheidung keine Maßnahmen umgesetzt werden dürfen. Der Kläger bezweifelt die Dringlichkeit der damaligen Sondersitzung und kritisiert fehlende Unterlagen. Der Kreistag hatte Ende Mai beschlossen, die Geburtenklinik mit bis zu 500.000 Euro bis Jahresende zu unterstützen. Finanziert werden soll das unter anderem durch Einschränkungen im ÖPNV an Wochenenden und in den Ferien. Mit einer Gerichtsentscheidung wird in den nächsten Tagen gerechnet. In Hoyerswerda wurde die Sanierung des Regenwasserkanals in der Käthe-Niederkirchner Straße fortgesetzt. Die Versorgungsbetriebe ließen dabei einen rund 240 Meter langen Schlauchliner in einen Kanalabschnitt zwischen der Hausnummer 16 und der Bautzner Allee einziehen. Dazu der Niederlassungsleiter der ausführenden Firma, Markus Göhler.
2: Also wir haben hier einen Bestandskanal für Regenwasserentwässerung, der seit mehreren Jahrzehnten quasi im Untergrund liegt. Und dieser weist aufgrund der Dauer, die er in Betrieb ist, an einigen Stellen Undichtigkeiten auf, wo Wurzeleinwüchse stattgefunden haben und ähnliches. Diese wurden entfernt und jetzt hat man sich dazu entschlossen, den Kanal nicht neu zu bauen, sondern mit einer Auskleidung zu versehen und hat sich dafür ein Verfahren entschieden, was eine Inliner-Schlauchliner-Sanierung mit Warmwasserhärtung entspricht.
1: Die Maßnahme ist Teil eines umfangreichen Sanierungsprojektes. Ein erster Abschnitt der Leitung war bereits im vergangenen Herbst erneuert worden. Der Königswarter André Gano ist jetzt Gewürzsommelier. Er hat als erst dritter Sachse die von der Genussakademie Bayern angebotene Fortbildung erfolgreich abgeschlossen. Deutschlandweit gibt es nach Angaben des Instituts etwa 180 Gewürzsommeliers. André Gano will das erworbene Know-how gemeinsam mit seiner Frau Antje und Mitarbeiterin Anja Hanusch nun für die weitere Entwicklung des Unternehmens nutzen. So sollen künftig Workshops und Kurse angeboten werden. Doch auch für die Produktentwicklung gibt es nun neue Impulse. Die von der Deutschen Bahn um 4 Jahre verschobene Sanierung des Bahnhofs in Doberlo-Kirchen hat weitreichende Folgen. Am Mittwoch will deshalb der Infrastrukturminister des Landes Brandenburg im Rahmen der Stadtverordnetenversammlung umfassend über den aktuellen Sachstand informieren. Die öffentliche Sitzung beginnt um 19 Uhr im Refektorium gegenüber dem Schloss. Durch die Verschiebung der Sanierung musste unter anderem die Ausrichtung der Landesgartenschau 2032 abgesagt werden.
3: Ja, danke Janine.
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3: Da werden es heute nur bis zu 20 Grad, bleibt also wieder ein bisschen kühler als in den vergangenen Tagen. Und den Regenschirm, den sollten Sie auch mitnehmen, wenn Sie längere Zeit draußen sind. Kann nämlich heute immer wieder mal der ein oder andere Schauer runterkommen. Dazwischen gibt's aber auch mal sonnige Abschnitte.
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3: Da haben wir es 8:53. Guten Morgen in Ostritz. Da ist die Görlitzer Straße, also die B99, halbseitig gesperrt. Auch hier wird am Glasfaser-Internet gearbeitet, also der Breitbandausbau. Ampeln regeln vor Ort den Verkehr, kann ein bisschen länger dauern.
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3: Die Blitzer stehen heute Morgen auf der B169 Ortsumfahrt Senftenberg Richtung Elsterwerda in Höhe der Bahnhofsbrücke bei Tempo 70 und auf der B156 in Richtung Schwarze Pumpe Höhe Bluno Ausbau am Imbiss dort ebenfalls bei Tempo 70. Da steht der schwarze Caddy. Vielen Dank hier an Gustav und Erik und allen anderen fleißigen Blitzermeldern, sagen wir auch Dankeschön. Und wenn Sie noch einen gesehen haben, sagen Sie gern Bescheid. Vielleicht haben Sie auch irgendwo einen Stau bemerkt. 035 71 45 2426. Das ist die Nummer hier zu mir ins Studio, die Lausitzwelle Verkehrshotline. Ich wünsche Ihnen eine gute Fahrt.
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3: Um 8:45 am Dienstag.

Tja, wir lassen es mal ein bisschen ruhiger angehen hier, diese halbe Stunde, nicht? Mit Bette Midler und The Rose um 8:08. Die Denkbar. Ja, wenn man das so liest, könnte man meinen, cool, eine neue Location, da müssen wir doch unbedingt mal hin. Nö, das ist denkbar falsch. Aber was steckt dann dahinter? Gucken wir uns in wenigen Minuten mal an hier beim fröhlichen Wecker. Also ein bisschen Geduld noch, ne?

Ich glaube, ich muss gleich niesen. Nee, doch nicht. Kennen Sie das? Es juckt in der Nase, Sie müssen niesen und dann... Nee, doch nicht. Macht man nicht so eine gute Figur dabei, ne? Aber es sieht ja hier keiner, ist ja Radio. Für 42, guten Morgen, Ihr fröhlicher Wecker der Lausitzwelle. So, am 25. Juni eröffnet die Bautzener Denkbar. Wenn Sie sich jetzt über eine neue Location freuen, in die Sie einkehren können, muss ich Sie leider enttäuschen, es ist denkbar falsch. Bei der Denkbar handelt es sich, mal hier die offizielle Definition, um ein von Bund und Land unterstütztes Bauforschungszentrum, das hier neben anderen Institutionen vertreten sein wird. Ich nenne mal die anderen Institutionen. Das ist sehr hochkarätig hier. Da haben wir das Deutsche Zentrum für Astrophysik. Dann haben wir die Duale Hochschule Bautzen, die TU Dresden, die Hochschule Zittau-Görlitz und das, nochmal das Technologie- und Gründerzentrum jetzt kommen und das Silicon Saxony. Ja, da ist, das ist wirklich eine hochkarätige Denkschule hier. Die Denkbar entsteht im Rahmen des Projekts Interkommunale Zusammenarbeit und Wirtschaftsentwicklung Bautzen und beinhaltet neben Büro- und Beratungsflächen auch solche für Coworking, Veranstaltungen und Interaktionen, so der Bautzner Oberbürgermeister Carsten Vogt. Ja, da entsteht, so könnte man es wohl zusammenfassen, etwas denkbar Gutes und etwas denkbar Großes. Ne? So, jetzt haben wir es 8:44 Uhr, gleich 8:45 Uhr.

Ja, der nächste Samstag kommt bestimmt und die nächste Saturday Night natürlich auch, die Wickfield hier besingt. Wir haben es 9:12 am Dienstag allerdings erst. Hier ist Ihr fröhlicher Wecker der Lausitzwelle. Und mal ehrlich, wenn der Bürgersteig schief und krumm ist und Steine vielleicht auch noch von Baumwurzeln hochgerückt werden, das ist schon echt ärgerlich, ne? Zittau hat da so ein Projekt, bei dem man solche Schwachstellen melden kann und die dann beseitigt werden. Das hat sich die Stadt Görlitz jetzt auch abgeguckt und dort gibt es das Projekt ab sofort ebenso. Es geht neben den Schwachstellen übrigens auch um mehr Sicherheit und auch um Barrierefreiheit, ne? Die wird ja immer wichtiger. Die Auftaktveranstaltung, die ist in der Stadtbibliothek in Görlitz und dann gibt's für den 18. Juni eine Vorortbegehung. Die Ergebnisse, die sollen dann später in das Gesamtverkehrskonzept 2035 plus der Stadt einfließen. Also da will man dann auch langfristig an Verbesserungen planen. Ja, ich würde sagen, Daumen nach oben. Es ist doch immer gut, wenn Bürger mit einbezogen werden. Es heißt ja auch nicht umsonst Bürgersteig.

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1: Für die Meldungen im Studio Michael Miem. Kriege und geopolitische Spannungen treiben nach Einschätzung von Experten eine neue Phase der nuklearen Aufrüstung voran. Das Stockholmer Friedensforschungsinstitut SIPRI warnt in einem aktuellen Bericht vor einem globalen Wettrüsten der Atommächte. Demnach bauen mehrere Staaten ihre Arsenale sowohl quantitativ als auch qualitativ aus. Fachleute sehen bereits Anzeichen für eine neue Eskalationsdynamik im Bereich der Atomwaffen. Südkoreas Präsident Lee Myung hat deutliche Kritik an den organisatorischen Problemen bei den Regional- und Kommunalwahlen geübt. Hintergrund sind Engpässe bei den Stimmzetteln, die in mehreren Wahllokalen zu Unterbrechungen des Wahlbetriebs führten. Lee bezeichnete die Vorfälle als inakzeptabel und forderte eine gründliche Aufarbeitung der Abläufe, um ähnliche Probleme künftig zu vermeiden. Die Nachfrage nach Industriegütern in Deutschland ist im April deutlich gesunken. Nach Angaben des Statistischen Bundesamtes gingen die Auftragseingänge gegenüber dem Vormonat um rund 4% zurück und damit stärker als von Experten erwartet. Auch im Dreimonatsvergleich zeigt sich ein Rückgang. Als Belastungsfaktor gilt unter anderem die Unsicherheit durch den Konflikt im Nahen Osten. Die Entwicklung dämpfte die Hoffnung auf eine schnelle Erholung der deutschen Industrie. Studierende in Deutschland sind beim Übergang ins Berufsleben deutlich vorsichtiger geworden. Einer Umfrage einer Prüfungs- und Beratungsgesellschaft zufolge geht nur noch knapp jeder vierte von 10 Befragten sicher davon aus, nach dem Studium schnell einen passenden Job zu finden. Gleichzeitig ist der Anteil derjenigen gestiegen, die ihren Berufseinstieg skeptisch sehen. Die Ergebnisse deuten auf eine wachsende Unsicherheit über die Lage am Arbeitsmarkt hin. Wer seinen Urlaub in Südeuropa verbringt, kann bei Hotels und Restaurantbesuchen häufig Geld sparen. Nach Angaben des Statistischen Bundesamts liegen die Preise in vielen beliebten Reiseländern deutlich unter dem deutschen Niveau. Besonders günstig sind demnach Nordmazedonien, Bulgarien, Portugal und Spanien. Auch in Griechenland, Zypern und Malta fallen die Kosten für Übernachtungen und Gastronomie meist niedriger aus als in Deutschland. Selbst in Italien und Kroatien sind Hotels und Restaurants im Durchschnitt noch etwas günstiger.
2: Ja, vielen Dank, Micha.
0: Das Wetter.
2: Na, jetzt hat's doch endlich mal geregnet hier bei uns vorm Lausitzwelle-Funkhaus. Es ist immer wieder mal Regen in Form von Schauern angekündigt. Besonders noch in den Vormittagsstunden am Nachmittag. Da bleibt's dann wieder überwiegend trocken und zwischen den Wolkenlücken lässt sich hin und wieder auch mal die Sonne sehen. Bisschen kühler heute. Wir kommen auf maximal nur 20 Grad.
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2: Da haben wir es gleich 9:04 im Loser Ortsteil Großjährchen. Da ist die B96 halbseitig gesperrt. Auch hier wird am Glasfaserausbau gebaut, also Breitband. Sie wissen, was ich meine, ne? Hier wird Glasfaser-Internet verlegt. Sagen wir es so, Ampeln regeln den Verkehr.
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2: Da haben wir Blitzer auf der B169 Ortsumfahrung Senftenberg Richtung Elsterwerda in Höhe der Bahnhofsbrücke bei Tempo 70. Und dann haben wir einen auf der B156 Richtung Schwarze Pumpe Höhe Bluno Ausbau am Imbiss. Ebenfalls hier bei Tempo 70, da steht der berühmt-berüchtigte schwarze Caddy. Und wenn Sie noch irgendwo einen Blitzer gesehen haben oder einen Stau bemerkt, dann sagen Sie gerne mal Bescheid. Unter 035 71 425 426 können Sie uns anrufen oder uns einfach über diese Nummer eine WhatsApp-Nachricht schicken. Ich wünsche Ihnen eine gute Fahrt.
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2: Am Dienstag mit Ingo Schleiernick am Mikrofon. Hallo.

haben wir schon wieder 8:08 und wir gucken gleich wieder in die Historie des heutigen Tages mit dem Lausitzwelle-Kalenderblatt und das hat dann Bernd Vugava für uns.

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1: Der russische Zar Peter I., auch Peter der Große genannt, wurde am 9. Juni 1672 in Moskau als Sohn des Zaren Alexei geboren. Während seiner Regierungszeit entwickelte sich das Zarenreich Russland zu einer Großmacht. Er reformierte das Land in Anlehnung an Westeuropa, führte eine Neuorganisation der Verwaltung ein und förderte Industrie und Handel. Des Weiteren schaffte er die altrussische Zeitrechnung ab, verbot die traditionelle Kleider- und Barttracht, gründete eine Akademie der Wissenschaften und errichtete Schulen und Druckereien. 1703 gründete er die Hauptstadt St. Petersburg. Den 20-jährigen Nordischen Krieg mit Schweden gewann er und der folgende Friede von Nystad besiegelte endgültig den Aufstieg Russlands zur Großmacht im Ostseeraum. Peter der Große starb 1725 in St. Petersburg. Der Schauspieler und Entertainer Harald Junke wurde am 10. Juni 1929 in Berlin geboren. Der Sohn eines Polizeibeamten debütierte 1950 am Theater Neustrelitz bei Schwerin. Nach verschiedenen Theaterengagements wurde Junke in den 70er Jahren vor allem durch das Fernsehen als Serienstar und Entertainer bekannt und beliebt. Auch im Konzertsaal feierte Junke, der sich selbst gern als deutscher Frank Sinatra sah, große Erfolge. Kritiker lobten insbesondere Junkes eindrucksvolle schauspielerische Leistung als Trinker in der Fernsehverfilmung des Romans von Hans Fallada. Im Theater beeindruckte Junke unter anderem als Hauptmann von Köpenick. Im Fernsehen war der populäre Entertainer in zahlreichen Filmen, Unterhaltungsserien und Shows zu sehen. Bevor Junke am 1. April 2005 starb, lebte der seit vielen Jahren alkoholkranke Publikumsliebling in einem Pflegeheim für geistig verwirrte Menschen in der Nähe von Berlin. In Barcelona wird am 9. Juni 2003 mit 7000 Nackten ein neuer Rekord aufgestellt. Ausgezogen haben sich die Menschen an diesem Tag für den amerikanischen Fotografen Spencer Tunick, der sich auf die Aufnahme von großen Massen nackter Menschen spezialisiert hat.
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So, das war der Song mal zum Ausruhen hier am Dienstagmorgen, ne? 9.17 Uhr. Schön, dass Sie Ihre Lausitzwelle mit dem fröhlichen Wecker eingeschaltet haben. Wir gucken uns jetzt nochmal den Wettertrend an. Wie geht's denn weiter hier in den nächsten Tagen nach dem heutigen, etwas verregneten Tag? Gut, brauchen wir auch mal, ne? Morgen geht's mit den Temperaturen noch so ein Stückchen weiter runter. Also Maximum 19 Grad haben wir. Und es kommt am Vormittag hier und da noch die Sonne raus. Zum Nachmittag sind da eher nur dicke Wolken unterwegs. Und jetzt fragen sich bestimmt, ja, regnet es denn dann auch wieder? Eher nur am Abend, da aber dann tatsächlich bis zu 80% Regenwahrscheinlichkeit. Tagsüber sieht es eher trocken aus. So, gut, der Donnerstag, da kann man Regenschirm wieder mitnehmen. Tagsüber, da kommen sogar Gewitter mit dazu und Sturmböen kommen da mit dazu. Gut, vielleicht eher regenfeste Kleidung als den Regenschirm. Am Vormittag kommt noch die Sonne raus, Nachmittag kommt sie auch ein bisschen raus. Aber es sind halt immer wieder dicke Wolken unterwegs, immer wieder Schauerwolken unterwegs. Und wie gesagt, auch Regen- und Gewitterschauer dazu, Sturmböen und Temperaturen von nur noch 15 Grad, ja, das kühlt sich ordentlich ab. Und wir gucken uns mal den Freitag noch mit an. Tja, der Freitag, weiß nicht, was ich dazu sagen soll. Da ist gar keine Sonne hier zu sehen. Da hängen den ganzen Tag dicke Wolken über der Lausitz, jedenfalls nach dem Trend, der hier drin steht. Und es regnet kräftig vor sich hin. Immer mal wieder mehr, mal wieder weniger. Erst zum Abend hin, da lässt der Regen dann nach. Und demzufolge kühlt sich es auch noch ein bisschen weiter ab. 14 Grad nur maximal. Das ist echt fast rekordverdächtig wenig für die zweite Junihälfte, ne? Aber ja, ist halt so. Also dafür braucht man den Garten nicht gießen. Das ist dann der Vorteil wieder, ne? So, 9.19 Uhr, 11 Minuten noch, dann gibt's wieder alles, was heute Morgen vor unserer Haustür wichtig ist, in den Lausitzwelle Regionalnews.

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1: Am Dienstag mit Janine Bauer. Einen schönen guten Morgen. Beschluss zur Rettung der Geburtenklinik Kamenz vorerst auf Eis. Das Verwaltungsgericht Dresden prüft eine Klage gegen die Entscheidung des Kreistages. Ein Kreisrat hat den Beschluss angefochten und Eilrechtsschutz beantragt. Das Gericht verlangt nun eine Stellungnahme des Landkreises und hat verfügt, dass bis zur Entscheidung keine Maßnahmen umgesetzt werden dürfen. Der Kläger bezweifelt die Dringlichkeit der damaligen Sondersitzung und kritisiert fehlende Unterlagen. Der Kreistag hatte Ende Mai beschlossen, die Geburtenklinik mit bis zu 500.000 Euro bis Jahresende zu unterstützen. Finanziert werden soll das unter anderem durch Einschränkungen im ÖPNV an Wochenenden und in den Ferien. Mit einer Gerichtsentscheidung wird in den nächsten Tagen gerechnet. In Hoyerswerda wurde die Sanierung des Regenwasserkanals in der Käthe-Niederkirchner Straße fortgesetzt. Die Versorgungsbetriebe ließen dabei einen rund 240 Meter langen Schlauchliner in einen Kanalabschnitt zwischen der Hausnummer 16 und der Bautzner Allee einziehen. Dazu der Niederlassungsleiter der ausführenden Firma, Markus Göhler.
2: Also wir haben hier einen Bestandskanal für Regenwasserentwässerung, der seit mehreren Jahrzehnten quasi im Untergrund liegt und dieser weist aufgrund der Dauer, die er in Betrieb ist, an einigen Stellen Undichtigkeiten auf, wo Wurzeleinwüchse stattgefunden haben und ähnliches. Diese wurden entfernt und jetzt hat man sich dazu entschlossen, den Kanal nicht neu zu bauen, sondern mit einer Auskleidung zu versehen und hat sich dafür ein Verfahren entschieden, was eine Inliner-Schlauchliner-Sanierung mit Warmwasserhärtung entspricht.
1: Die Maßnahme ist Teil eines umfangreichen Sanierungsprojektes. Ein erster Abschnitt der Leitung war bereits im vergangenen Herbst erneuert worden. Der Königswarter Andrigano ist jetzt Gewürzsommelier. Er hat als erst dritter Sachse die von der Genussakademie Bayern angebotene Fortbildung erfolgreich abgeschlossen. Deutschlandweit gibt es nach Angaben des Instituts etwa 180 Gewürzsommeliers. Andrigano will das erworbene Know-how gemeinsam mit seiner Frau Antje und Mitarbeiterin Anja Hanusch nun für die weitere Entwicklung des Unternehmens nutzen. So sollen künftig Workshops und Kurse angeboten werden. Doch auch für die Produktentwicklung gibt es nun neue Impulse. Die von der Deutschen Bahn um 4 Jahre verschobene Sanierung des Bahnhofs in Doberlo-Kirchen hat weitreichende Folgen. Am Mittwoch will deshalb der Infrastrukturminister des Landes Brandenburg im Rahmen der Stadtverordnetenversammlung umfassend über den aktuellen Sachstand informieren. Die öffentliche Sitzung beginnt um 19 Uhr im Refektorium gegenüber dem Schloss. Durch die Verschiebung der Sanierung musste unter anderem die Ausrichtung der Landesgartenschau 2032 abgesagt werden.
3: Ja, danke Janine.
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3: Ja, da ziehen immer wieder dicke Regenwolken über die Lausitz hinweg. Jetzt ist die erste hier auch durchgekommen. Jetzt regnet es hier bei uns vor dem Funkhaus. Also einen Regenschirm mitzunehmen ist vielleicht nicht so verkehrt. Insgesamt bleibt es noch etwas kühler auf bis zu maximal 20 Grad kommen wir heute noch.
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3: Gucken wir auf die Uhr, 9.33 Uhr und gucken wir auf die Straßen in Ostritz. Da ist die Görlitzer Straße, also die B99, halbseitig gesperrt. Hier wird am Glasfaser, an den Glasfaseranschlüssen gebaut. Ampeln regeln hier den Verkehr, also ein bisschen mehr Zeit einplanen. Vielleicht.
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3: Ja, da haben wir Blitzer. Auf der B169 Ortsumfahrung Senftenberg Richtung Elsterwerda in Höhe der Bahnhofsbrücke. Vorsicht, Tempo 70 hier. Und dann haben wir noch einen auf der B156 Richtung Schwarze Pumpe in Höhe Bluno Ausbau am Imbiss dort. Ebenfalls Tempo 70. Vorsicht, nicht so schnell fahren. Da steht der berühmt-berüchtigte schwarze Caddy. Vielen Dank unseren fleißigen Blitzermeldern, unter anderem Gustav und Erik. Und wenn Sie noch einen gesehen haben oder irgendwo einen Stau bemerkt, dann sagen Sie gerne mal Bescheid unter 035 71 425 426. Entweder Sie rufen uns an oder schicken uns über diese Nummer eine WhatsApp-Nachricht. Ich wünsche Ihnen eine gute Fahrt.
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3: Ja, guck mal, bleibt uns nicht mal eine halbe Stunde fröhlicher Wecker am Dienstagmorgen. Ne? So schnell rennt die Zeit davon. Ich wünsche einen schönen Start in den Tag.

Tja, da muss ich ja fast schon ein bisschen schnell reden hier, ne? Wenn ich auf die Uhr gucke, es ist gleich 9.38 Uhr, 8 Minuten nach halb 10. Die Zeit, die rennt wie immer davon. Die letzte halbe Stunde ist immer die kürzeste hier beim fröhlichen Wecker der Lausitzwelle, ne? So auch heute wieder, und wir kümmern uns gleich nochmal um die Veranstaltungstipps Teil 2.

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1: Schönstes Fahrradwetter, also wenn es denn gerade nicht regnet oder der Wind pfeift. Und wenn an Ihrem Drahtesel mal wieder was gemacht werden muss, dann besteht heute Nachmittag wieder die Möglichkeit dazu. Die Fahrrad-Selbsthilfewerkstatt des Nachbarschaftshilfevereins, die hat nämlich wieder geöffnet. Ab 15 Uhr kann man in der Albert-Einstein-Straße 47 im Eingang C selbst Hand und Werkzeug anlegen und das Radl wieder fit für die nächsten Touren machen. Na, liebe kleine Lego-Baumeister, wollt ihr mal wieder was Neues ausprobieren? Dann schaut doch heute mal im Jugendclubhaus Ossi vorbei. Da könnt ihr sogar unter Anleitung tolle Sachen bauen. Um 16 Uhr startet da in der Collinsstraße 29 in Hoyerswerda nämlich der Lego-Kurs. In der Volkshochschule Hoyerswerda im Forum der Lausitzhalle, da ist zu den Öffnungszeiten eine interessante Fotoausstellung zu sehen. Facetten der Fotografie ist sie überschrieben. Der Fototreff des Nachbarschaftshilfevereins Hoyerswerda e.V. zeigt hier seine Arbeiten. Und ein oder mehrere Tassen Kaffee trinken und dabei mit netten Menschen ins Gespräch kommen, das können Sie haben im Domladen in Bautzen. Der hat heute nämlich ab 15.30 Uhr zum Kaffeeklatsch geöffnet. Den Domladen finden Sie an den Fleischbänken 5. Und das waren sie dann auch schon wieder, unsere Veranstaltungstipps für Dienstag, den 9. Juni.

Behind the Wheel von Depeche Mode hier bei ihrer Lausitzwelle am Dienstagmorgen zum fröhlichen Wecker, beziehungsweise der fröhliche Wecker, der sagt jetzt auch so langsam, aber sicher Tschüss, ja, wie jeden Morgen um diese Zeit. Ich sage ja, die letzte halbe Stunde, die geht immer so schnell vorbei. Wir hören uns gerne heute Nachmittag nochmal wieder zum Wachmach-Nachschlag quasi ab 14 Uhr. Da bin ich nochmal für Sie da und ansonsten gern morgen früh wieder zur Mittwochsausgabe des fröhlichen Wecker hier bei ihrer Lausitzwelle. Ingo Schleiernick sagt jetzt Tschüss, bis später oder bis morgen. Sie wissen ja, Zutreffendes bitte ankreuzen. Und jetzt gibt's für Sie hier Musik von Anita Ward, noch Ring My Bell die nächsten Minuten. Bitteschön.

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1: Für die Meldungen im Studio Michael Miem. Kriege und geopolitische Spannungen treiben nach Einschätzung von Experten eine neue Phase der nuklearen Aufrüstung voran. Das Stockholmer Friedensforschungsinstitut SIPRI warnt in einem aktuellen Bericht vor einem globalen Wettrüsten der Atommächte. Demnach bauen mehrere Staaten ihre Arsenale sowohl quantitativ als auch qualitativ aus. Fachleute sehen bereits Anzeichen für eine neue Eskalationsdynamik im Bereich der Atomwaffen. Südkoreas Präsident Lee Myung hat deutliche Kritik an den organisatorischen Problemen bei den Regional- und Kommunalwahlen geübt. Hintergrund sind Engpässe bei den Stimmzetteln, die in mehreren Wahllokalen zu Unterbrechungen des Wahlbetriebs führten. Lee bezeichnete die Vorfälle als inakzeptabel und forderte eine gründliche Aufarbeitung der Abläufe, um ähnliche Probleme künftig zu vermeiden. Die Nachfrage nach Industriegütern in Deutschland ist im April deutlich gesunken. Nach Angaben des Statistischen Bundesamtes gingen die Auftragseingänge gegenüber dem Vormonat um rund 4% zurück und damit stärker als von Experten erwartet. Auch im Drei-Monats-Vergleich zeigt sich ein Rückgang. Als Belastungsfaktor gilt unter anderem die Unsicherheit durch den Konflikt im Nahen Osten. Die Entwicklung dämpfte die Hoffnung auf eine schnelle Erholung der deutschen Industrie. Studierende in Deutschland sind beim Übergang ins Berufsleben deutlich vorsichtiger geworden. Einer Umfrage einer Prüfungs- und Beratungsgesellschaft zufolge geht nur noch knapp jeder vierte von 10 Befragten sicher davon aus, nach dem Studium schnell einen passenden Job zu finden. Gleichzeitig ist der Anteil derjenigen gestiegen, die ihren Berufseinstieg skeptisch sehen. Die Ergebnisse deuten auf eine wachsende Unsicherheit über die Lage am Arbeitsmarkt hin. Wer seinen Urlaub in Südeuropa verbringt, kann bei Hotels und Restaurantbesuchen häufig Geld sparen. Nach Angaben des Statistischen Bundesamts liegen die Preise in vielen beliebten Reiseländern deutlich unter dem deutschen Niveau. Besonders günstig sind demnach Nordmazedonien, Bulgarien, Portugal und Spanien. Auch in Griechenland, Zypern und Malta fallen die Kosten für Übernachtungen und Gastronomie meist niedriger aus als in Deutschland. Selbst in Italien und Kroatien sind Hotels und Restaurants im Durchschnitt noch etwas günstiger.
0: Das Wetter.
2: Graue Wolken und ein paar vereinzelte Schauer begleiten heute den startenden Dienstag. Vor allem im Süden der Lausitz kann es gebietsweise kräftig regnen. Doch diese Schauer verziehen sich im Laufe des Tages und das Thermometer steigt auf bis zu 19 Grad in der Oberlausitz und sogar bis 21 Grad im Seenland an. Zum Abend hin zeigt sich auch immer wieder die Sonne. Die kommende Nacht bleibt voraussichtlich trocken und klar bei Tiefstwerten zwischen 18 und 19 Grad.
0: Der Verkehrsdienst.
2: Auf der A4 in Richtung Dresden kommt es heute zwischen Görlitz und Kodersdorf zu Behinderungen. Wegen Bauarbeiten sind hier der rechte Fahrstreifen sowie der Standstreifen gesperrt. Außerdem gilt dort eine Geschwindigkeitsbegrenzung. Die Arbeiten dauern voraussichtlich noch bis heute 18 Uhr an. Und ebenfalls auf der A4, allerdings in Richtung Görlitz, müssen Sie zwischen Bautzen-Ost und Weißenberg ebenfalls mit Behinderungen rechnen. Dort sorgt eine Tagesbaustelle für eine Verengung auf nur einem Fahrstreifen. Die Einschränkungen gelten heute und morgen jeweils zwischen 7.30 Uhr und 17 Uhr.
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1: Für Sie im Studio Marc Buschbeck. Hallo. Das Spreekino Spremberg wurde auch in diesem Jahr mit dem Kinoprogrammpreis Berlin-Brandenburg ausgezeichnet. Dafür erhielt das Kino 10.000 Euro von Medienbord Berlin-Brandenburg. Die Auszeichnung würdigt das kontinuierliche Engagement für ein vielfältiges und qualitativ hochwertiges Kinoprogramm sowie die Weiterentwicklung des Hauses als kulturellen Ort in Spremberg. So heißt es auf der Instagram-Seite des Kinos. Neben Kinofilmen runden besondere Filmreihen und Events das Programm ab. Die Macher legen Wert darauf, das Kino zu einem lebendigen Treffpunkt für alle Generationen zu machen. Neben den Stiftern danken sie vor allem auch dem Publikum für das anhaltende Interesse und die Unterstützung. Die geplante finanzielle Unterstützung für die Geburtenklinik am Krankenhaus Kamenz beschäftigt jetzt das Verwaltungsgericht Dresden. Ein Kreistagsmitglied hat gegen den Beschluss des Sonderkreistages vom 31. Mai Klage eingereicht und zusätzlich einen Eilantrag gestellt. Bis zu einer gerichtlichen Entscheidung darf der Landkreis die beschlossene Förderung nicht umsetzen. Das Gericht will voraussichtlich in den kommenden Tagen über den Fall entscheiden. Der Kläger bezweifelt unter anderem die Begründung für die kurzfristige Einberufung der Sondersitzung. Außerdem sollen wichtige Unterlagen in den Sitzungsunterlagen gefehlt haben. Der Kreistag hatte beschlossen, die Geburtenklinik bis Ende 2026 mit bis zu 500.000 Euro zu unterstützen. Finanziert werden soll das Geld durch Einsparungen im Nahverkehr an Wochenenden und in den Ferien. Ob die Mittel tatsächlich fließen, ist nun von der Entscheidung des Gerichts abhängig. In Hoyerswerda wurde die Sanierung des Regenwasserkanals in der Käthe-Niedler-Kirchner-Straße fortgesetzt. Die Versorgungsbetriebe ließen dabei einen rund 240 Meter langen Schlauchliner in einem Kanalabschnitt zwischen der Hausnummer 16 und der Bautzener Allee einziehen. Der Vorgang begann am Mittwochmittag, dauerte etwa 24 Stunden. Die Arbeiten erfolgten weitgehend ohne größere Tiefbauarbeiten im sogenannten Schlauchlining-Verfahren. Damit wird der bestehende Kanal von innen saniert. Die Maßnahme ist Teil eines umfangreicheren Sanierungsprojektes. Ein erster Abschnitt der Leitung war bereits im vergangenen Herbst erneuert worden. In Zittau entsteht ab Ende Juli eine neue Tempo-30-Zone in der Westvorstadt. Betroffen ist der Bereich zwischen Goldbachstraße, Äußerer Weberstraße und Pescheckstraße rund um den Westpark. Innerhalb der Zone gilt künftig generell Tempo 30 sowie rechts vor links. Bestehende Vorfahrtsstraßen werden dafür aufgehoben. Zudem bleibt das eingeschränkte Halteverbot bestehen. Geparkt werden darf weiterhin nur auf ausgewiesenen Flächen, heißt es von der Stadtverwaltung.
0: Das Wetter.
1: Graue Wolken und ein paar vereinzelte Schauer begleiten heute den startenden Dienstag. Vor allem im Süden der Lausitz kann es gebietsweise kräftig regnen. Doch diese Schauer verziehen sich im Laufe des Tages und das Thermometer steigt auf bis zu 19 Grad in der Oberlausitz und sogar bis 21 Grad im Seenland an. Zum Abend hin zeigt sich auch immer wieder die Sonne. Die kommende Nacht bleibt voraussichtlich trocken und klar bei Tiefstwerten zwischen 18 und 19 Grad.
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1: Auf der A4 in Richtung Dresden kommt es heute zwischen Görlitz und Kodersdorf zu Behinderungen. Wegen Bauarbeiten sind hier der rechte Fahrstreifen sowie der Standstreifen gesperrt. Außerdem gilt dort eine Geschwindigkeitsbegrenzung. Die Arbeiten dauern voraussichtlich noch bis heute 18 Uhr an. Und ebenfalls auf der A4, allerdings in Richtung Görlitz, müssen Sie zwischen Bautzen-Ost und Weißenberg ebenfalls mit Behinderungen rechnen. Dort sorgt eine Tagesbaustelle für eine Verengung auf nur einem Fahrstreifen. Die Einschränkungen gelten heute und morgen jeweils zwischen 7.30 Uhr und 17 Uhr.
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1: Für die Meldungen im Studio Michael Miem. Kriege und geopolitische Spannungen treiben nach Einschätzung von Experten eine neue Phase der nuklearen Aufrüstung voran. Das Stockholmer Friedensforschungsinstitut SIPRI warnt in einem aktuellen Bericht vor einem globalen Wettrüsten der Atommächte. Demnach bauen mehrere Staaten ihre Arsenale sowohl quantitativ als auch qualitativ aus. Fachleute sehen bereits Anzeichen für eine neue Eskalationsdynamik im Bereich der Atomwaffen. Südkoreas Präsident Lee Myung hat deutliche Kritik an den organisatorischen Problemen bei den Regional- und Kommunalwahlen geübt. Hintergrund sind Engpässe bei den Stimmzetteln, die in mehreren Wahllokalen zu Unterbrechungen des Wahlbetriebs führten. Lee bezeichnete die Vorfälle als inakzeptabel und forderte eine gründliche Aufarbeitung der Abläufe, um ähnliche Probleme künftig zu vermeiden. Die Nachfrage nach Industriegütern in Deutschland ist im April deutlich gesunken. Nach Angaben des Statistischen Bundesamtes gingen die Auftragseingänge gegenüber dem Vormonat um rund 4% zurück und damit stärker als von Experten erwartet. Auch im Dreimonatsvergleich zeigt sich ein Rückgang. Als Belastungsfaktor gilt unter anderem die Unsicherheit durch den Konflikt im Nahen Osten. Die Entwicklung dämpfte die Hoffnung auf eine schnelle Erholung der deutschen Industrie. Studierende in Deutschland sind beim Übergang ins Berufsleben deutlich vorsichtiger geworden. Einer Umfrage einer Prüfungs- und Beratungsgesellschaft zufolge geht nur noch knapp jeder vierte von 10 Befragten sicher davon aus, nach dem Studium schnell einen passenden Job zu finden. Gleichzeitig ist der Anteil derjenigen gestiegen, die ihren Berufseinstieg skeptisch sehen. Die Ergebnisse deuten auf eine wachsende Unsicherheit über die Lage am Arbeitsmarkt hin. Wer seinen Urlaub in Südeuropa verbringt, kann bei Hotels und Restaurantbesuchen häufig Geld sparen. Nach Angaben des Statistischen Bundesamts liegen die Preise in vielen beliebten Reiseländern deutlich unter dem deutschen Niveau. Besonders günstig sind demnach Nordmazedonien, Bulgarien, Portugal und Spanien. Auch in Griechenland, Zypern und Malta fallen die Kosten für Übernachtungen und Gastronomie meist niedriger aus als in Deutschland. Selbst in Italien und Kroatien sind Hotels und Restaurants im Durchschnitt noch etwas günstiger.
0: Das Wetter.
2: Graue Wolken und ein paar vereinzelte Schauer begleiten heute den startenden Dienstag. Vor allem im Süden der Lausitz kann es gebietsweise kräftig regnen. Doch diese Schauer verziehen sich im Laufe des Tages und das Thermometer steigt auf bis zu 19 Grad in der Oberlausitz und sogar bis 21 Grad im Seenland an. Zum Abend hin zeigt sich auch immer wieder die Sonne. Die kommende Nacht bleibt voraussichtlich trocken und klar bei Tiefstwerten zwischen 18 und 19 Grad.
0: Der Verkehrsdienst.
2: Auf der A4 in Richtung Dresden kommt es heute zwischen Görlitz und Kodersdorf zu Behinderungen. Wegen Bauarbeiten sind hier der rechte Fahrstreifen sowie der Standstreifen gesperrt. Außerdem gilt dort eine Geschwindigkeitsbegrenzung. Die Arbeiten dauern voraussichtlich noch bis heute 18 Uhr an. Und ebenfalls auf der A4, allerdings in Richtung Görlitz, müssen Sie zwischen Bautzen-Ost und Weißenberg ebenfalls mit Behinderungen rechnen. Dort sorgt eine Tagesbaustelle für eine Verengung auf nur einem Fahrstreifen. Die Einschränkungen gelten heute und morgen jeweils zwischen 7.30 Uhr und 17 Uhr.
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1: Für Sie im Studio Marc Buschbeck. Hallo. Das Spreekino Spremberg wurde auch in diesem Jahr mit dem Kinoprogrammpreis Berlin-Brandenburg ausgezeichnet. Dafür erhielt das Kino 10.000 Euro von Medienbord Berlin-Brandenburg. Die Auszeichnung würdigt das kontinuierliche Engagement für ein vielfältiges und qualitativ hochwertiges Kinoprogramm sowie die Weiterentwicklung des Hauses als kulturellen Ort in Spremberg. So heißt es auf der Instagram-Seite des Kinos. Neben Kinofilmen runden besondere Filmreihen und Events das Programm ab. Die Macher legen Wert darauf, das Kino zu einem lebendigen Treffpunkt für alle Generationen zu machen. Neben den Stiftern danken sie vor allem auch dem Publikum für das anhaltende Interesse und die Unterstützung. Die geplante finanzielle Unterstützung für die Geburtenklinik am Krankenhaus Kamenz beschäftigt jetzt das Verwaltungsgericht Dresden. Ein Kreistagsmitglied hat gegen den Beschluss des Sonderkreistages vom 31. Mai Klage eingereicht und zusätzlich einen Eilantrag gestellt. Bis zu einer gerichtlichen Entscheidung darf der Landkreis die beschlossene Förderung nicht umsetzen. Das Gericht will voraussichtlich in den kommenden Tagen über den Fall entscheiden. Der Kläger bezweifelt unter anderem die Begründung für die kurzfristige Einberufung der Sondersitzung. Außerdem sollen wichtige Unterlagen in den Sitzungsunterlagen gefehlt haben. Der Kreistag hatte beschlossen, die Geburtenklinik bis Ende 2026 mit bis zu 500.000 Euro zu unterstützen. Finanziert werden soll das Geld durch Einsparungen im Nahverkehr an Wochenenden und in den Ferien. Ob die Mittel tatsächlich fließen, ist nun von der Entscheidung des Gerichts abhängig. In Hoyerswerda wurde die Sanierung des Regenwasserkanals in der Käthe Niedler-Kirchner Straße fortgesetzt. Die Versorgungsbetriebe ließen dabei einen rund 240 Meter langen Schlauchliner in einem Kanalabschnitt zwischen der Hausnummer 16 und der Bautzener Allee einziehen. Der Vorgang begann am Mittwochmittag, dauerte etwa 24 Stunden. Die Arbeiten erfolgten weitgehend ohne größere Tiefbauarbeiten im sogenannten Schlauchlining-Verfahren. Damit wird der bestehende Kanal von innen saniert. Die Maßnahme ist Teil eines umfangreicheren Sanierungsprojektes. Ein erster Abschnitt der Leitung war bereits im vergangenen Herbst erneuert worden. In Zittau entsteht ab Ende Juli eine neue Tempo-30-Zone in der Westvorstadt. Betroffen ist der Bereich zwischen Goldbachstraße, Äußerer Weberstraße und Pescheckstraße rund um den Westpark. Innerhalb der Zone gilt künftig generell Tempo 30 sowie rechts vor links. Bestehende Vorfahrtsstraßen werden dafür aufgehoben. Zudem bleibt das eingeschränkte Halteverbot bestehen. Geparkt werden darf weiterhin nur auf ausgewiesenen Flächen, heißt es von der Stadtverwaltung.
0: Das Wetter.
1: Graue Wolken und ein paar vereinzelte Schauer begleiten heute den startenden Dienstag. Vor allem im Süden der Lausitz kann es gebietsweise kräftig regnen. Doch diese Schauer verziehen sich im Laufe des Tages und das Thermometer steigt auf bis zu 19 Grad in der Oberlausitz und sogar bis 21 Grad im Seenland an. Zum Abend hin zeigt sich auch immer wieder die Sonne. Die kommende Nacht bleibt voraussichtlich trocken und klar bei Tiefstwerten zwischen 18 und 19 Grad.
0: Der Verkehrsdienst.
1: Auf der A4 in Richtung Dresden kommt es heute zwischen Görlitz und Kodersdorf zu Behinderungen. Wegen Bauarbeiten sind hier der rechte Fahrstreifen sowie der Standstreifen gesperrt. Außerdem gilt dort eine Geschwindigkeitsbegrenzung. Die Arbeiten dauern voraussichtlich noch bis heute 18 Uhr an. Und ebenfalls auf der A4, allerdings in Richtung Görlitz, müssen Sie zwischen Bautzen-Ost und Weißenberg ebenfalls mit Behinderungen rechnen. Dort sorgt eine Tagesbaustelle für eine Verengung auf nur einem Fahrstreifen. Die Einschränkungen gelten heute und morgen jeweils zwischen 7.30 Uhr und 17 Uhr.
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1: Im Studio Michael Miem. Nach einer erneuten Eskalation im Konflikt zwischen Israel und dem Iran haben beide Seiten ihre gegenseitigen Angriffe zunächst eingestellt. Die Lage bleibt jedoch äußerst angespannt, da sowohl Teheran als auch Tel Aviv für den Fall weiterer Provokationen mit härteren militärischen Reaktionen drohen. Die jüngsten Gefechte hatten Befürchtungen ausgelöst, dass die Bemühungen von US-Präsident Trump um eine diplomatische Lösung im Iran-Konflikt gefährdet werden könnten. CDU-Generalsekretär Carsten Linnemann rechnet damit, dass die Rentenkommission der Bundesregierung ihre Reformvorschläge früher als erwartet präsentieren wird. Nach seinen Angaben könnten die Ergebnisse bereits in der kommenden Woche vorliegen. Bislang war mit einer Vorlage erst Ende Juni gerechnet worden. Die Empfehlung der Kommission gilt als wichtige Grundlage für die geplante Reform der gesetzlichen Rente. Die Polizei hat im vergangenen Jahr bundesweit rund 86.000 politisch motivierte Straftaten erfasst. Das waren knapp 2% mehr als im Vorjahr. Auch die Zahl der politisch motivierten Gewalttaten stieg leicht auf mehr als 4.000 Fälle. Den größten Anteil machten dabei Delikte mit rechtem Hintergrund aus. Gleichzeitig verzeichneten die Behörden den stärksten Zuwachs bei Gewalttaten aus dem linken Spektrum. Rückläufig war dagegen die Zahl der Straftaten, die mit ausländischen Ideologien in Verbindung gebracht werden. Während einer Demonstration unter dem Motto "März muss weg" im Berliner Regierungsviertel zeigten mehrere AfD-Abgeordnete von ihren Bundestagsbüros aus Deutschlandfahnen. Daraufhin erschienen Mitarbeiter der Bundestagspolizei und verwiesen auf eine mögliche Prüfung, ob das Zeigen oder Schwenken der Flagge mit den Regelungen des Bundestags vereinbar ist. Vor Ort war unter anderem auch die AfD-Politikerin von Storch.
2: Ja, und wo ist das Problem? Deutschlandflagge?
3: So, die Bundestagspolizei war gerade hier und hat den Vorwurf in den Raum gestellt, dass die Deutschlandflagge gegen die Hausordnung verstoßen würde.
4: Da sind wir gelandet.
3: Ja, und wir haben sie gebeten, das doch zu klären, und sie haben dann kleinlaut den Rückzug angetreten.
4: Da warten wir mal, ob das da unten abgehängt wird oder ob wir die Deutschlandfahne abhängen müssen.
1: Wer die Überprüfung veranlasste und ob tatsächlich ein Verstoß gegen die Hausordnung vorlag, blieb zunächst unklar. Soweit die Meldungen aus der Nachrichtenredaktion.
0: Das Wetter.
5: Graue Wolken und ein paar vereinzelte Schauer begleiten heute den startenden Dienstag. Vor allem im Süden der Lausitz kann es gebietsweise kräftig regnen. Doch diese Schauer verziehen sich im Laufe des Tages und das Thermometer steigt auf bis zu 19 Grad in der Oberlausitz und sogar bis 21 Grad im Seenland an. Zum Abend hin zeigt sich auch immer wieder die Sonne. Die kommende Nacht bleibt voraussichtlich trocken und klar bei Tiefstwerten zwischen 18 und 19 Grad.
0: Der Verkehrsdienst.
5: Auf der A4 in Richtung Dresden kommt es heute zwischen Görlitz und Kodersdorf zu Behinderungen. Wegen Bauarbeiten sind hier der rechte Fahrstreifen sowie der Standstreifen gesperrt. Außerdem gilt dort eine Geschwindigkeitsbegrenzung. Die Arbeiten dauern voraussichtlich noch bis heute 18 Uhr an. Und ebenfalls auf der A4, allerdings in Richtung Görlitz, müssen Sie zwischen Bautzen-Ost und Weißenberg ebenfalls mit Behinderungen rechnen. Dort sorgt eine Tagesbaustelle für eine Verengung auf nur einem Fahrstreifen. Die Einschränkungen gelten heute und morgen jeweils zwischen 7.30 Uhr und 17 Uhr.
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1: Für Sie im Studio Marc Buschbeck. Hallo. Das Spreekino Spremberg wurde auch in diesem Jahr mit dem Kinoprogrammpreis Berlin-Brandenburg ausgezeichnet. Dafür erhielt das Kino 10.000 Euro von Medienbord Berlin-Brandenburg. Die Auszeichnung würdigt das kontinuierliche Engagement für ein vielfältiges und qualitativ hochwertiges Kinoprogramm sowie die Weiterentwicklung des Hauses als kulturellen Ort in Spremberg. So heißt es auf der Instagram-Seite des Kinos. Neben Kinofilmen runden besondere Filmreihen und Events das Programm ab. Die Macher legen Wert darauf, das Kino zu einem lebendigen Treffpunkt für alle Generationen zu machen. Neben den Stiftern danken sie vor allem auch dem Publikum für das anhaltende Interesse und die Unterstützung. Die geplante finanzielle Unterstützung für die Geburtenklinik am Krankenhaus Kamenz beschäftigt jetzt das Verwaltungsgericht Dresden. Ein Kreistagsmitglied hat gegen den Beschluss des Sonderkreistages vom 31. Mai Klage eingereicht und zusätzlich einen Eilantrag gestellt. Bis zu einer gerichtlichen Entscheidung darf der Landkreis die beschlossene Förderung nicht umsetzen. Das Gericht will voraussichtlich in den kommenden Tagen über den Fall entscheiden. Der Kläger bezweifelt unter anderem die Begründung für die kurzfristige Einberufung der Sondersitzung. Außerdem sollen wichtige Unterlagen in den Sitzungsunterlagen gefehlt haben. Der Kreistag hatte beschlossen, die Geburtenklinik bis Ende 2026 mit bis zu 500.000 Euro zu unterstützen. Finanziert werden soll das Geld durch Einsparungen im Nahverkehr an Wochenenden und in den Ferien. Ob die Mittel tatsächlich fließen, ist nun von der Entscheidung des Gerichts abhängig. In Hoyerswerda wurde die Sanierung des Regenwasserkanals in der Käthe-Niedler-Kirchner-Straße fortgesetzt. Die Versorgungsbetriebe ließen dabei einen rund 240 Meter langen Schlauchliner in einem Kanalabschnitt zwischen der Hausnummer 16 und der Bautzener Allee einziehen. Der Vorgang begann am Mittwochmittag, dauerte etwa 24 Stunden. Die Arbeiten erfolgten weitgehend ohne größere Tiefbauarbeiten im sogenannten Schlauchlining-Verfahren. Damit wird der bestehende Kanal von innen saniert. Die Maßnahme ist Teil eines umfangreicheren Sanierungsprojektes. Ein erster Abschnitt der Leitung war bereits im vergangenen Herbst erneuert worden. In Zittau entsteht ab Ende Juli eine neue Tempo-30-Zone in der Westvorstadt. Betroffen ist der Bereich zwischen Goldbachstraße, Äußerer Weberstraße und Pescheckstraße rund um den Westpark. Innerhalb der Zone gilt künftig generell Tempo 30 sowie rechts vor links. Bestehende Vorfahrtsstraßen werden dafür aufgehoben. Zudem bleibt das eingeschränkte Halteverbot bestehen. Geparkt werden darf weiterhin nur auf ausgewiesenen Flächen, heißt es von der Stadtverwaltung.
0: Das Wetter.
1: Graue Wolken und ein paar vereinzelte Schauer begleiten heute den startenden Dienstag. Vor allem im Süden der Lausitz kann es gebietsweise kräftig regnen. Doch diese Schauer verziehen sich im Laufe des Tages und das Thermometer steigt auf bis zu 19 Grad in der Oberlausitz und sogar bis 21 Grad im Seenland an. Zum Abend hin zeigt sich auch immer wieder die Sonne. Die kommende Nacht bleibt voraussichtlich trocken und klar bei Tiefstwerten zwischen 18 und 19 Grad.
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1: Auf der A4 in Richtung Dresden kommt es heute zwischen Görlitz und Kodersdorf zu Behinderungen. Wegen Bauarbeiten sind hier der rechte Fahrstreifen sowie der Standstreifen gesperrt. Außerdem gilt dort eine Geschwindigkeitsbegrenzung. Die Arbeiten dauern voraussichtlich noch bis heute 18 Uhr an. Und ebenfalls auf der A4, allerdings in Richtung Görlitz, müssen Sie zwischen Bautzen-Ost und Weißenberg ebenfalls mit Behinderungen rechnen. Dort sorgt eine Tagesbaustelle für eine Verengung auf nur einem Fahrstreifen. Die Einschränkungen gelten heute und morgen jeweils zwischen 7.30 Uhr und 17 Uhr.
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1: Im Studio Michael Miem. Nach einer erneuten Eskalation im Konflikt zwischen Israel und dem Iran haben beide Seiten ihre gegenseitigen Angriffe zunächst eingestellt. Die Lage bleibt jedoch äußerst angespannt, da sowohl Teheran als auch Tel Aviv für den Fall weiterer Provokationen mit härteren militärischen Reaktionen drohen. Die jüngsten Gefechte hatten Befürchtungen ausgelöst, dass die Bemühungen von US-Präsident Trump um eine diplomatische Lösung im Iran-Konflikt gefährdet werden könnten. CDU-Generalsekretär Carsten Linnemann rechnet damit, dass die Rentenkommission der Bundesregierung ihre Reformvorschläge früher als erwartet präsentieren wird. Nach seinen Angaben könnten die Ergebnisse bereits in der kommenden Woche vorliegen. Bislang war mit einer Vorlage erst Ende Juni gerechnet worden. Die Empfehlung der Kommission gilt als wichtige Grundlage für die geplante Reform der gesetzlichen Rente. Die Polizei hat im vergangenen Jahr bundesweit rund 86.000 politisch motivierte Straftaten erfasst. Das waren knapp 2% mehr als im Vorjahr. Auch die Zahl der politisch motivierten Gewalttaten stieg leicht auf mehr als 4.000 Fälle. Den größten Anteil machten dabei Delikte mit rechtem Hintergrund aus. Gleichzeitig verzeichneten die Behörden den stärksten Zuwachs bei Gewalttaten aus dem linken Spektrum. Rückläufig war dagegen die Zahl der Straftaten, die mit ausländischen Ideologien in Verbindung gebracht werden. Während einer Demonstration unter dem Motto "März muss weg" im Berliner Regierungsviertel zeigten mehrere AfD-Abgeordnete von ihren Bundestagsbüros aus Deutschlandfahnen. Daraufhin erschienen Mitarbeiter der Bundestagspolizei und verwiesen auf eine mögliche Prüfung, ob das Zeigen oder Schwenken der Flagge mit den Regelungen des Bundestags vereinbar ist. Vor Ort war unter anderem auch die AfD-Politikerin von Storch.
2: Ja, und wo ist das Problem? Deutschlandflagge?
3: So, die Bundestagspolizei war gerade hier und hat den Vorwurf in den Raum gestellt, dass die Deutschlandflagge gegen die Hausordnung verstoßen würde.
4: Da sind wir gelandet.
3: Ja, und wir haben sie gebeten, das dort zu klären, und sie haben dann kleinlaut den Rückzug angetreten.
4: Da warten wir mal, ob das da unten abgehängt wird oder ob wir die Deutschlandfahne abhängen müssen.
1: Wer die Überprüfung veranlasste und ob tatsächlich ein Verstoß gegen die Hausordnung vorlag, blieb zunächst unklar. Soweit die Meldungen aus der Nachrichtenredaktion.
0: Das Wetter.
5: Graue Wolken und ein paar vereinzelte Schauer begleiten heute den startenden Dienstag. Vor allem im Süden der Lausitz kann es gebietsweise kräftig regnen. Doch diese Schauer verziehen sich im Laufe des Tages und das Thermometer steigt auf bis zu 19 Grad in der Oberlausitz und sogar bis 21 Grad im Seenland an. Zum Abend hin zeigt sich auch immer wieder die Sonne. Die kommende Nacht bleibt voraussichtlich trocken und klar bei Tiefstwerten zwischen 18 und 19 Grad.
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5: Auf der A4 in Richtung Dresden kommt es heute zwischen Görlitz und Kodersdorf zu Behinderungen. Wegen Bauarbeiten sind hier der rechte Fahrstreifen sowie der Standstreifen gesperrt. Außerdem gilt dort eine Geschwindigkeitsbegrenzung. Die Arbeiten dauern voraussichtlich noch bis heute 18 Uhr an. Und ebenfalls auf der A4, allerdings in Richtung Görlitz, müssen Sie zwischen Bautzen-Ost und Weißenberg ebenfalls mit Behinderungen rechnen. Dort sorgt eine Tagesbaustelle für eine Verengung auf nur einem Fahrstreifen. Die Einschränkungen gelten heute und morgen jeweils zwischen 7.30 Uhr und 17 Uhr.
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2: Für Sie im Studio Marc Buschbeck. Hallo. Das Spreekino Spremberg wurde auch in diesem Jahr mit dem Kinoprogrammpreis Berlin-Brandenburg ausgezeichnet. Dafür erhielt das Kino 10.000 Euro von Medienbord Berlin-Brandenburg. Die Auszeichnung würdigt das kontinuierliche Engagement für ein vielfältiges und qualitativ hochwertiges Kinoprogramm sowie die Weiterentwicklung des Hauses als kulturellen Ort in Spremberg. So heißt es auf der Instagram-Seite des Kinos. Neben Kinofilmen runden besondere Filmreihen und Events das Programm ab. Die Macher legen Wert darauf, das Kino zu einem lebendigen Treffpunkt für alle Generationen zu machen. Neben den Stiftern danken sie vor allem auch dem Publikum für das anhaltende Interesse und die Unterstützung. Die geplante finanzielle Unterstützung für die Geburtenklinik am Krankenhaus Kamenz beschäftigt jetzt das Verwaltungsgericht Dresden. Ein Kreistagsmitglied hat gegen den Beschluss des Sonderkreistages vom 31. Mai Klage eingereicht und zusätzlich einen Eilantrag gestellt. Bis zu einer gerichtlichen Entscheidung darf der Landkreis die beschlossene Förderung nicht umsetzen. Das Gericht will voraussichtlich in den kommenden Tagen über den Fall entscheiden. Der Kläger bezweifelt unter anderem die Begründung für die kurzfristige Einberufung der Sondersitzung. Außerdem sollen wichtige Unterlagen in den Sitzungsunterlagen gefehlt haben. Der Kreistag hatte beschlossen, die Geburtenklinik bis Ende 2026 mit bis zu 500.000 Euro zu unterstützen. Finanziert werden soll das Geld durch Einsparungen im Nahverkehr an Wochenenden und in den Ferien. Ob die Mittel tatsächlich fließen, ist nun von der Entscheidung des Gerichts abhängig. In Hoyerswerda wurde die Sanierung des Regenwasserkanals in der Käthe Niedler-Kirchner Straße fortgesetzt. Die Versorgungsbetriebe ließen dabei einen rund 240 Meter langen Schlauchliner in einem Kanalabschnitt zwischen der Hausnummer 16 und der Bautzener Allee einziehen. Der Vorgang begann am Mittwochmittag, dauerte etwa 24 Stunden. Die Arbeiten erfolgten weitgehend ohne größere Tiefbauarbeiten im sogenannten Schlauchlining-Verfahren. Damit wird der bestehende Kanal von innen saniert. Die Maßnahme ist Teil eines umfangreicheren Sanierungsprojektes. Ein erster Abschnitt der Leitung war bereits im vergangenen Herbst erneuert worden. In Zittau entsteht ab Ende Juli eine neue Tempo-30-Zone in der Westvorstadt. Betroffen ist der Bereich zwischen Goldbachstraße, Äußerer Weberstraße und Pescheckstraße rund um den Westpark. Innerhalb der Zone gilt künftig generell Tempo 30 sowie rechts vor links. Bestehende Vorfahrtsstraßen werden dafür aufgehoben. Zudem bleibt das eingeschränkte Halteverbot bestehen. Geparkt werden darf weiterhin nur auf ausgewiesenen Flächen, heißt es von der Stadtverwaltung.
1: Das Wetter.
2: Graue Wolken und ein paar vereinzelte Schauer begleiten heute den startenden Dienstag. Vor allem im Süden der Lausitz kann es gebietsweise kräftig regnen. Doch diese Schauer verziehen sich im Laufe des Tages und das Thermometer steigt auf bis zu 19 Grad in der Oberlausitz und sogar bis 21 Grad im Seenland an. Zum Abend hin zeigt sich auch immer wieder die Sonne. Die kommende Nacht bleibt voraussichtlich trocken und klar bei Tiefstwerten zwischen 18 und 19 Grad.
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2: Auf der A4 in Richtung Dresden kommt es heute zwischen Görlitz und Kodersdorf zu Behinderungen. Wegen Bauarbeiten sind hier der rechte Fahrstreifen sowie der Standstreifen gesperrt. Außerdem gilt dort eine Geschwindigkeitsbegrenzung. Die Arbeiten dauern voraussichtlich noch bis heute 18 Uhr an. Und ebenfalls auf der A4, allerdings in Richtung Görlitz, müssen Sie zwischen Bautzen-Ost und Weißenberg ebenfalls mit Behinderungen rechnen. Dort sorgt eine Tagesbaustelle für eine Verengung auf nur einem Fahrstreifen. Die Einschränkungen gelten heute und morgen jeweils zwischen 7.30 Uhr und 17 Uhr.
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1: Im Studio Michael Miem. Nach einer erneuten Eskalation im Konflikt zwischen Israel und dem Iran haben beide Seiten ihre gegenseitigen Angriffe zunächst eingestellt. Die Lage bleibt jedoch äußerst angespannt, da sowohl Teheran als auch Tel Aviv für den Fall weiterer Provokationen mit härteren militärischen Reaktionen drohen. Die jüngsten Gefechte hatten Befürchtungen ausgelöst, dass die Bemühungen von US-Präsident Trump um eine diplomatische Lösung im Iran-Konflikt gefährdet werden könnten. CDU-Generalsekretär Carsten Linnemann rechnet damit, dass die Rentenkommission der Bundesregierung ihre Reformvorschläge früher als erwartet präsentieren wird. Nach seinen Angaben könnten die Ergebnisse bereits in der kommenden Woche vorliegen. Bislang war mit einer Vorlage erst Ende Juni gerechnet worden. Die Empfehlung der Kommission gilt als wichtige Grundlage für die geplante Reform der gesetzlichen Rente. Die Polizei hat im vergangenen Jahr bundesweit rund 86.000 politisch motivierte Straftaten erfasst. Das waren knapp 2% mehr als im Vorjahr. Auch die Zahl der politisch motivierten Gewalttaten stieg leicht auf mehr als 4.000 Fälle. Den größten Anteil machten dabei Delikte mit rechtem Hintergrund aus. Gleichzeitig verzeichneten die Behörden den stärksten Zuwachs bei Gewalttaten aus dem linken Spektrum. Rückläufig war dagegen die Zahl der Straftaten, die mit ausländischen Ideologien in Verbindung gebracht werden. Während einer Demonstration unter dem Motto "März muss weg" im Berliner Regierungsviertel zeigten mehrere AfD-Abgeordnete von ihren Bundestagsbüros aus Deutschlandfahnen. Daraufhin erschienen Mitarbeiter der Bundestagspolizei und verwiesen auf eine mögliche Prüfung, ob das Zeigen oder Schwenken der Flagge mit den Regelungen des Bundestags vereinbar ist. Vor Ort war unter anderem auch die AfD-Politikerin von Storch.
2: Ja, und wo ist das Problem? Deutschlandflagge?
3: So, die Bundestagspolizei war gerade hier und hat den Vorwurf in den Raum gestellt, dass die Deutschlandflagge gegen die Hausordnung verstoßen würde.
4: Da sind wir gelandet.
3: Ja, und wir haben sie gebeten, das doch zu klären, und sie haben dann kleinlaut den Rückzug angetreten.
4: Da warten wir mal, ob das da unten abgehängt wird oder ob wir die Deutschlandfahne abhängen müssen.
1: Wer die Überprüfung veranlasste und ob tatsächlich ein Verstoß gegen die Hausordnung vorlag, blieb zunächst unklar. Soweit die Meldungen aus der Nachrichtenredaktion.
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5: Ja, zum Abend hin zeigt sich hier und da immer wieder die Sonne. Die kommende Nacht bleibt voraussichtlich trocken und klar bei Tiefstwerten zwischen 18 und 19 Grad. Der Mittwoch startet dann mit einem Mix aus Sonne und Wolken. Bis zum Nachmittag kämpft die Sonne gegen die dicke Wolkenschicht an. Das spiegelt sich auch in den Temperaturen wieder. Gebietsweise steigt das Thermometer wieder auf bis zu 19 Grad an. Am Abend erwarten uns dann kräftige Regenschauer, die bis in die Nacht anhalten können.
0: Der Verkehrsdienst.
5: Auf der A4 in Richtung Dresden kommt es heute zwischen Görlitz und Kodersdorf zu Behinderungen. Wegen Bauarbeiten sind dort der rechte Fahrstreifen sowie der Standstreifen gesperrt. Außerdem gilt eine Geschwindigkeitsbegrenzung. Die Arbeiten dauern voraussichtlich noch bis heute 18 Uhr an. Und ebenfalls auf der A4, allerdings in Richtung Görlitz, müssen Sie zwischen Bautzen Ost und Weißenberg mit Behinderungen rechnen. Dort sorgt eine Tagesbaustelle für eine Verengung auf nur einem Fahrstreifen. Die Einschränkungen gelten heute und morgen jeweils zwischen 7.30 Uhr und 17 Uhr. Bitte fahren Sie aufmerksam und rechnen Sie hier mit Verzögerungen.
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6: Hallo und herzlich willkommen bei Ihrer Lausitzwelle. Ich bin Ingo Schleiernick und begleite Sie durch den Nachmittag.

0: Na, ist ja fast schon wieder Kaffeezeit, oder? Am Dienstagnachmittag. Und vielleicht brauchen Sie ja eine kleine Verzehrempfehlung. Wie wäre es denn mit Erdbeer-Rhabarber-Kuchen? Heute ist nämlich der Tag desselbigen. Müsste man dann schauen, ob es sowas beim Bäcker Ihres Vertrauens so auf die Schnelle noch gibt, ne? Und von Verzehrempfehlungen gehen wir gleich nahtlos zu Freizeitempfehlungen über. Hier sind die Lausitzwelle Veranstaltungstipps.
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0: Schönstes Fahrradwetter, also wenn es denn gerade nicht regnet oder der Wind pfeift und wenn an Ihrem Drahtesel mal wieder was gemacht werden muss, dann besteht heute Nachmittag wieder die Möglichkeit dazu. Die Fahrrad-Selbsthilfewerkstatt des Nachbarschaftshilfevereins, die hat nämlich wieder geöffnet. Ab 15 Uhr kann man in der Albert-Einstein-Straße 47 im Eingang C selbst Hand und Werkzeug anlegen und das Radl wieder fit für die nächsten Touren machen. Na, liebe kleine Lego-Baumeister, wollt ihr mal wieder was Neues ausprobieren? Dann schaut doch heute mal im Jugendclubhaus Ossi vorbei. Da könnt ihr sogar unter Anleitung tolle Sachen bauen. Um 16 Uhr startet da in der Collinsstraße 29 in Hoyerswerda nämlich der Lego-Kurs. In der Volkshochschule Hoyerswerda im Forum der Lausitzhalle, da ist zu den Öffnungszeiten eine interessante Fotoausstellung zu sehen. Facetten der Fotografie ist sie überschrieben. Der Fototreff des Nachbarschaftshilfevereins Hoyerswerda e.V. zeigt hier seine Arbeiten. Und ein oder mehrere Tassen Kaffee trinken und dabei mit netten Menschen ins Gespräch kommen, das können Sie haben im Domladen in Bautzen. Der hat heute nämlich ab 15.30 Uhr zum Kaffeeklatsch geöffnet. Den Domladen finden Sie an den Fleischbänken 5. Und das waren sie dann auch schon wieder, unsere Veranstaltungstipps für Dienstag, den 9. Juni.

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1: Einen schönen Dienstagnachmittag wünscht Ihnen Marc Buschbeck. Hallo. Die Finanzierung von Kitas in Brandenburg soll künftig einfacher, digitaler und transparenter werden. Das Kabinett hat dazu einen Gesetzentwurf auf den Weg gebracht, der nun im Landtag beraten wird. Geplant ist, die bisher über Jahrzehnte gewachsenen Finanzierungswege neu zu ordnen und Bürokratie abzubauen. Künftig sollen die Landeszuschüsse über eine zentrale digitale Kita-Datenbank abgewickelt werden. Außerdem soll ein neues Berechnungsmodell die Finanzierung vereinfachen. Mit der Reform wird auch der bundesweite Rechtsanspruch auf Ganztagsbetreuung für Grundschulkinder berücksichtigt, der ab August 2026 schrittweise eingeführt wird. Nach Angaben des Landes bleibt die finanzielle Beteiligung Brandenburgs an der Kinderbetreuung unverändert bestehen. Das Spreekino Spremberg wurde auch in diesem Jahr mit dem Kinoprogrammpreis Berlin-Brandenburg ausgezeichnet. Dafür erhielt das Kino 10.000 Euro von Medienbord Berlin-Brandenburg. Die Auszeichnung würdigt das kontinuierliche Engagement für ein vielfältiges und qualitativ hochwertiges Kinoprogramm sowie die Weiterentwicklung des Hauses als kulturellen Ort in Spremberg. So heißt es auf der Instagram-Seite des Kinos. Neben Kinofilmen runden besondere Filmreihen und Events das Programm ab. Die Macher legen Wert darauf, das Kino zu einem lebendigen Treffpunkt für alle Generationen zu machen. Neben den Stiftern danken sie vor allem auch dem Publikum für das anhaltende Interesse und die Unterstützung. Die geplante finanzielle Unterstützung für die Geburtenklinik am Krankenhaus Kamenz beschäftigt jetzt das Verwaltungsgericht Dresden. Ein Kreistagsmitglied hat gegen den Beschluss des Sonderkreistages vom 31. Mai Klage eingereicht und zusätzlich einen Eilantrag gestellt. Bis zu einer gerichtlichen Entscheidung darf der Landkreis die beschlossene Förderung nicht umsetzen. Das Gericht will voraussichtlich in den kommenden Tagen über den Fall entscheiden. Der Kläger bezweifelt unter anderem die Begründung für die kurzfristige Einberufung der Sondersitzung. Außerdem sollen wichtige Unterlagen in den Sitzungsunterlagen gefehlt haben. Der Kreistag hatte beschlossen, die Geburtenklinik bis Ende 2026 mit bis zu 500.000 Euro zu unterstützen. Finanziert werden soll das Geld durch Einsparungen im Nahverkehr an Wochenenden und in den Ferien. Ob die Mittel tatsächlich fließen, ist nun von der Entscheidung des Gerichts abhängig. In Zittau entsteht ab Ende Juli eine neue Tempo-30-Zone in der Westvorstadt. Betroffen ist der Bereich zwischen Goldbachstraße, Äußerer Weberstraße und Pescheckstraße rund um den Westpark. Innerhalb der Zone gilt künftig generell Tempo 30 sowie rechts vor links. Bestehende Vorfahrtsstraßen werden dafür aufgehoben. Zudem bleibt das eingeschränkte Halteverbot bestehen. Geparkt werden darf weiterhin nur auf ausgewiesenen Flächen, heißt es von der Stadtverwaltung.
0: Das Wetter.
1: Ja, zum Abend hin zeigt sich hier und da immer wieder die Sonne. Die kommende Nacht bleibt voraussichtlich trocken und klar bei Tiefstwerten zwischen 18 und 19 Grad. Der Mittwoch startet dann mit einem Mix aus Sonne und Wolken. Bis zum Nachmittag kämpft die Sonne gegen die dicke Wolkenschicht an. Das spiegelt sich auch in den Temperaturen wieder. Gebietsweise steigt das Thermometer wieder auf bis zu 19 Grad an. Am Abend erwarten uns dann kräftige Regenschauer, die bis in die Nacht anhalten können.
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1: Auf der A4 in Richtung Dresden kommt es heute zwischen Görlitz und Kodersdorf zu Behinderungen. Wegen Bauarbeiten sind dort der rechte Fahrstreifen sowie der Standstreifen gesperrt. Außerdem gilt eine Geschwindigkeitsbegrenzung. Die Arbeiten dauern voraussichtlich noch bis heute 18 Uhr an. Und ebenfalls auf der A4, allerdings in Richtung Görlitz, müssen Sie zwischen Bautzen Ost und Weißenberg mit Behinderungen rechnen. Dort sorgt eine Tagesbaustelle für eine Verengung auf nur einem Fahrstreifen. Die Einschränkungen gelten heute und morgen jeweils zwischen 7.30 Uhr und 17 Uhr. Bitte fahren Sie aufmerksam und rechnen Sie hier mit Verzögerungen.
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2: Schön, dass Sie wieder eingeschaltet haben und den Nachmittag mit mir zusammen verbringen hier bei der Lausitzwelle. Ich bin Ingo Schleiernick. Hallo!

Ja, und hier ein Hinweis in eigener Sache. 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Bis kurz vor 6 wird da noch gewerkelt. 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Aber wenn Sie das hier hören, dann haben Sie ja offensichtlich schon nach Alternativen geschaut und festgestellt, dass sowohl die UKW-Frequenzen als auch der Livestream normal weiter funktionieren.

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1: Im Studio Michael Miem. Nach einer erneuten Eskalation im Konflikt zwischen Israel und dem Iran haben beide Seiten ihre gegenseitigen Angriffe zunächst eingestellt. Die Lage bleibt jedoch äußerst angespannt, da sowohl Teheran als auch Tel Aviv für den Fall weiterer Provokationen mit härteren militärischen Reaktionen drohen. Die jüngsten Gefechte hatten Befürchtungen ausgelöst, dass die Bemühungen von US-Präsident Trump um eine diplomatische Lösung im Iran-Konflikt gefährdet werden könnten. CDU-Generalsekretär Carsten Linnemann rechnet damit, dass die Rentenkommission der Bundesregierung ihre Reformvorschläge früher als erwartet präsentieren wird. Nach seinen Angaben könnten die Ergebnisse bereits in der kommenden Woche vorliegen. Bislang war mit einer Vorlage erst Ende Juni gerechnet worden. Die Empfehlung der Kommission gilt als wichtige Grundlage für die geplante Reform der gesetzlichen Rente. Die Polizei hat im vergangenen Jahr bundesweit rund 86.000 politisch motivierte Straftaten erfasst. Das waren knapp 2% mehr als im Vorjahr. Auch die Zahl der politisch motivierten Gewalttaten stieg leicht auf mehr als 4.000 Fälle. Den größten Anteil machten dabei Delikte mit rechtem Hintergrund aus. Gleichzeitig verzeichneten die Behörden den stärksten Zuwachs bei Gewalttaten aus dem linken Spektrum. Rückläufig war dagegen die Zahl der Straftaten, die mit ausländischen Ideologien in Verbindung gebracht werden. Während einer Demonstration unter dem Motto "März muss weg" im Berliner Regierungsviertel zeigten mehrere AfD-Abgeordnete von ihren Bundestagsbüros aus Deutschlandfahnen. Daraufhin erschienen Mitarbeiter der Bundestagspolizei und verwiesen auf eine mögliche Prüfung, ob das Zeigen oder Schwenken der Flagge mit den Regelungen des Bundestags vereinbar ist. Vor Ort war unter anderem auch die AfD-Politikerin von Storch.
2: Ja, und wo ist das Problem? Deutschlandflagge?
3: So, die Bundestagspolizei war gerade hier und hat den Vorwurf in den Raum gestellt, dass die Deutschlandflagge gegen die Hausordnung verstoßen würde.
4: Da sind wir gelandet.
3: Ja, und wir haben sie gebeten, das dort zu klären, und sie haben dann kleinlaut den Rückzug angetreten.
4: Da warten wir mal, ob das da unten abgehängt wird oder ob wir die Deutschlandfahne abhängen müssen.
1: Wer die Überprüfung veranlasste und ob tatsächlich ein Verstoß gegen die Hausordnung vorlag, blieb zunächst unklar. Soweit die Meldungen aus der Nachrichtenredaktion.
0: Das Wetter.
5: Ja, zum Abend hin zeigt sich hier und da immer wieder die Sonne. Die kommende Nacht bleibt voraussichtlich trocken und klar bei Tiefstwerten zwischen 18 und 19 Grad. Der Mittwoch startet dann mit einem Mix aus Sonne und Wolken. Bis zum Nachmittag kämpft die Sonne gegen die dicke Wolkenschicht an. Das spiegelt sich auch in den Temperaturen wieder. Gebietsweise steigt das Thermometer wieder auf bis zu 19 Grad an. Am Abend erwarten uns dann kräftige Regenschauer, die bis in die Nacht anhalten können.
0: Der Verkehrsdienst.
5: Auf der A4 in Richtung Dresden kommt es heute zwischen Görlitz und Kodersdorf zu Behinderungen. Wegen Bauarbeiten sind dort der rechte Fahrstreifen sowie der Standstreifen gesperrt. Außerdem gilt eine Geschwindigkeitsbegrenzung. Die Arbeiten dauern voraussichtlich noch bis heute 18 Uhr an. Und ebenfalls auf der A4, allerdings in Richtung Görlitz, müssen Sie zwischen Bautzen Ost und Weißenberg mit Behinderungen rechnen. Dort sorgt eine Tagesbaustelle für eine Verengung auf nur einem Fahrstreifen. Die Einschränkungen gelten heute und morgen jeweils zwischen 7.30 Uhr und 17 Uhr. Bitte fahren Sie aufmerksam und rechnen Sie hier mit Verzögerungen.
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6: Die Lausitzwelle am Nachmittag mit mir, ich bin Ingo Schleiernick. Hallo.
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Die Fußball-WM steht ja unmittelbar bevor. Damit erstmal einen schönen Nachmittag gewünscht. Hier ist Ihre Lausitzwelle am Dienstag. Blöd ist nur, dass die WM in komplett anderen Zeitzonen stattfindet. In den USA, in Kanada und Mexiko. Ja, heißt für uns, dass viele Spiele erst spät abends starten. Ja, mal gucken, wie sich das dann mit dem Public Viewing auswirkt. Aber apropos, da gibt es noch eine andere rechtliche Geschichte in Sachen Public Viewing, worauf die Bundesvereinigung der Musikveranstalter hinweist, nämlich, dass öffentliche Übertragungen der Fußball-WM-Spiele eine GEMA-Lizenz benötigen. Nicht davon betroffen sind Einrichtungen, die ihre öffentlich zugänglichen TV-Geräte oder Ähnliches schon bei der GEMA gemeldet haben. Wenn Sie da jetzt genaueres wissen wollen, ein Merkblatt mit den entsprechenden Konditionen ist unter anderem auf der Homepage der Verbandsgemeinde Liebenwerder veröffentlicht worden. Da können Sie im Zweifelsfall nochmal nachschauen.

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1: Einen schönen Dienstagnachmittag wünscht Ihnen Marc Buschbeck. Hallo. Die Finanzierung von Kitas in Brandenburg soll künftig einfacher, digitaler und transparenter werden. Das Kabinett hat dazu einen Gesetzentwurf auf den Weg gebracht, der nun im Landtag beraten wird. Geplant ist, die bisher über Jahrzehnte gewachsenen Finanzierungswege neu zu ordnen und Bürokratie abzubauen. Künftig sollen die Landeszuschüsse über eine zentrale digitale Kita-Datenbank abgewickelt werden. Außerdem soll ein neues Berechnungsmodell die Finanzierung vereinfachen. Mit der Reform wird auch der bundesweite Rechtsanspruch auf Ganztagsbetreuung für Grundschulkinder berücksichtigt, der ab August 2026 schrittweise eingeführt wird. Nach Angaben des Landes bleibt die finanzielle Beteiligung Brandenburgs an der Kinderbetreuung unverändert bestehen. Das Spreekino Spremberg wurde auch in diesem Jahr mit dem Kinoprogrammpreis Berlin-Brandenburg ausgezeichnet. Dafür erhielt das Kino 10.000 Euro von Medienbord Berlin-Brandenburg. Die Auszeichnung würdigt das kontinuierliche Engagement für ein vielfältiges und qualitativ hochwertiges Kinoprogramm sowie die Weiterentwicklung des Hauses als kulturellen Ort in Spremberg. So heißt es auf der Instagram-Seite des Kinos. Neben Kinofilmen runden besondere Filmreihen und Events das Programm ab. Die Macher legen Wert darauf, das Kino zu einem lebendigen Treffpunkt für alle Generationen zu machen. Neben den Stiftern danken sie vor allem auch dem Publikum für das anhaltende Interesse und die Unterstützung. Die geplante finanzielle Unterstützung für die Geburtenklinik am Krankenhaus Kamenz beschäftigt jetzt das Verwaltungsgericht Dresden. Ein Kreistagsmitglied hat gegen den Beschluss des Sonderkreistages vom 31. Mai Klage eingereicht und zusätzlich einen Eilantrag gestellt. Bis zu einer gerichtlichen Entscheidung darf der Landkreis die beschlossene Förderung nicht umsetzen. Das Gericht will voraussichtlich in den kommenden Tagen über den Fall entscheiden. Der Kläger bezweifelt unter anderem die Begründung für die kurzfristige Einberufung der Sondersitzung. Außerdem sollen wichtige Unterlagen in den Sitzungsunterlagen gefehlt haben. Der Kreistag hatte beschlossen, die Geburtenklinik bis Ende 2026 mit bis zu 500.000 Euro zu unterstützen. Finanziert werden soll das Geld durch Einsparungen im Nahverkehr an Wochenenden und in den Ferien. Ob die Mittel tatsächlich fließen, ist nun von der Entscheidung des Gerichts abhängig. In Zittau entsteht ab Ende Juli eine neue Tempo-30-Zone in der Westvorstadt. Betroffen ist der Bereich zwischen Goldbachstraße, Äußerer Weberstraße und Pescheckstraße rund um den Westpark. Innerhalb der Zone gilt künftig generell Tempo 30 sowie rechts vor links. Bestehende Vorfahrtsstraßen werden dafür aufgehoben. Zudem bleibt das eingeschränkte Halteverbot bestehen. Geparkt werden darf weiterhin nur auf ausgewiesenen Flächen, heißt es von der Stadtverwaltung.
0: Das Wetter.
1: Ja, zum Abend hin zeigt sich hier und da immer wieder die Sonne. Die kommende Nacht bleibt voraussichtlich trocken und klar bei Tiefstwerten zwischen 18 und 19 Grad. Der Mittwoch startet dann mit einem Mix aus Sonne und Wolken. Bis zum Nachmittag kämpft die Sonne gegen die dicke Wolkenschicht an. Das spiegelt sich auch in den Temperaturen wieder. Gebietsweise steigt das Thermometer wieder auf bis zu 19 Grad an. Am Abend erwarten uns dann kräftige Regenschauer, die bis in die Nacht anhalten können.
0: Der Verkehrsdienst.
1: Auf der A4 in Richtung Dresden kommt es heute zwischen Görlitz und Kodersdorf zu Behinderungen. Wegen Bauarbeiten sind dort der rechte Fahrstreifen sowie der Standstreifen gesperrt. Außerdem gilt eine Geschwindigkeitsbegrenzung. Die Arbeiten dauern voraussichtlich noch bis heute 18 Uhr an. Und ebenfalls auf der A4, allerdings in Richtung Görlitz, müssen Sie zwischen Bautzen Ost und Weißenberg mit Behinderungen rechnen. Dort sorgt eine Tagesbaustelle für eine Verengung auf nur einem Fahrstreifen. Die Einschränkungen gelten heute und morgen jeweils zwischen 7.30 Uhr und 17 Uhr. Bitte fahren Sie aufmerksam und rechnen Sie hier mit Verzögerungen.
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2: Einen schönen Nachmittag wünsche ich Ihnen. Ich bin Ingo Schleiernick und habe die Ehre, Sie heute zu begleiten mit guter Musik und natürlich Informationen aus der Region, wie Sie das von Ihrer Lausitzwelle gewohnt sind.

Dienstagnachmittag, das ist Ihre Lausitzwelle und am 25. Juni öffnet in Bautzen die Denkbar. Aber wenn Sie sich jetzt über eine neue Location freuen, in die Sie einkehren können, ja, da muss ich Sie leider enttäuschen. Das ist nämlich denkbar falsch. Bei der Denkbar handelt es sich um ein von Bund und Land unterstütztes Bauforschungszentrum, das hier neben anderen Institutionen wie dem Deutschen Zentrum für Astrophysik, der Dualen Hochschule Bautzen, der TU Dresden, der Hochschule Zittau-Görlitz, dem Technologie- und Gründerzentrum Silicon Saxony und dem Berufsbildungszentrum Bautzen vertreten wird. Also eine hochkarätige Denkschule. Die Denkbar entsteht im Rahmen des Projekts Interkommunale Zusammenarbeit und Wirtschaftsentwicklung Bautzen und beinhaltet neben Büro- und Beratungsflächen auch solche für Coworking, Veranstaltungen und Interaktionen. So der Bautzener Oberbürgermeister Carsten Vogt. Ja, da entsteht, so könnte man es wohl zusammenfassen, etwas denkbar Gutes.

0: Wir haben eine SMS-Kurznachricht für Sie. Die Nachricht lautet:
1: Mission Mainz erfüllt Ausrufezeichen Plakate 8, Verhaftungen 0. Mission 2 folgt. Hol den Vorschlaghammer.

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1: Mit Michael Miem. Die Grünen setzen die schwarz-rote Koalition beim BAföG unter Druck. Im Bundestag soll nach dem Willen der Fraktion am Donnerstag namentlich über eine Vorlage zur Anhebung der BAföG-Sätze abgestimmt werden. Konkret geht es um einen Antrag der Grünen, der schon vom Oktober vergangenen Jahres stammt. Darin fordern sie, den sogenannten BAföG-Grundbedarf auf das Niveau der Grundsicherung von jetzt 475 auf 563 Euro anzuheben. Zudem sollen die Grundbedarfssätze künftig automatisch an die Höhe der Grundsicherung angepasst werden. Während einer Demonstration unter dem Motto "März muss weg" im Berliner Regierungsviertel zeigten mehrere AfD-Abgeordnete von ihren Bundestagsbüros aus Deutschlandfahnen. Daraufhin erschienen Mitarbeiter der Bundestagspolizei und verwiesen auf eine mögliche Prüfung, ob das Zeigen oder Schwenken der Flagge mit den Regelungen des Bundestags vereinbar ist. Vor Ort war unter anderem auch die AfD-Politikerin von Storch.
2: Ja, und wo ist das Problem? Deutschlandflagge?
3: So, die Bundestagspolizei war gerade hier und hat den Vorwurf in den Raum gestellt, dass die Deutschlandflagge gegen die Hausordnung verstoßen würde.
4: Da sind wir gelandet.
3: Ja, und wir haben sie gebeten, das dort zu klären, und sie haben dann kleinlaut den Rückzug angetreten.
4: Da warten wir mal, ob das da unten abgehängt wird oder ob wir die Deutschlandfahne abhängen müssen.
1: Wer die Überprüfung veranlasste und ob tatsächlich ein Verstoß gegen die Hausordnung vorlag, blieb zunächst unklar. CDU-Generalsekretär Carsten Linnemann rechnet damit, dass die Rentenkommission der Bundesregierung ihre Reformvorschläge früher als erwartet präsentieren wird. Nach seinen Angaben könnten die Ergebnisse bereits in der kommenden Woche vorliegen. Bislang war mit einer Vorlage erst Ende Juni gerechnet worden. Die Empfehlung der Kommission gilt als wichtige Grundlage für die geplante Reform der gesetzlichen Rente. Die Polizei hat im vergangenen Jahr bundesweit rund 86.000 politisch motivierte Straftaten erfasst. Das waren knapp 2% mehr als im Vorjahr. Auch die Zahl der politisch motivierten Gewalttaten stieg leicht auf mehr als 4.000 Fälle. Den größten Anteil machten dabei Delikte mit rechtem Hintergrund aus. Gleichzeitig verzeichneten die Behörden den stärksten Zuwachs bei Gewalttaten aus dem linken Spektrum. Rückläufig war dagegen die Zahl der Straftaten, die mit ausländischen Ideologien in Verbindung gebracht werden.
0: Das Wetter.
5: Ja, zum Abend hin zeigt sich hier und da immer wieder die Sonne. Die kommende Nacht bleibt voraussichtlich trocken und klar bei Tiefstwerten zwischen 18 und 19 Grad. Der Mittwoch startet dann mit einem Mix aus Sonne und Wolken. Bis zum Nachmittag kämpft die Sonne gegen die dicke Wolkenschicht an. Das spiegelt sich auch in den Temperaturen wieder. Gebietsweise steigt das Thermometer wieder auf bis zu 19 Grad an. Am Abend erwarten uns dann kräftige Regenschauer, die bis in die Nacht anhalten können.
0: Der Verkehrsdienst.
5: Auf der A4 in Richtung Dresden kommt es heute zwischen Görlitz und Kodersdorf zu Behinderungen. Wegen Bauarbeiten sind dort der rechte Fahrstreifen sowie der Standstreifen gesperrt. Außerdem gilt eine Geschwindigkeitsbegrenzung. Die Arbeiten dauern voraussichtlich noch bis heute 18 Uhr an. Und ebenfalls auf der A4, allerdings in Richtung Görlitz, müssen Sie zwischen Bautzen Ost und Weißenberg mit Behinderungen rechnen. Dort sorgt eine Tagesbaustelle für eine Verengung auf nur einem Fahrstreifen. Die Einschränkungen gelten heute und morgen jeweils zwischen 7.30 Uhr und 17 Uhr. Bitte fahren Sie aufmerksam und rechnen Sie hier mit Verzögerungen.
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6: Na, da haben wir doch über die Hälfte des Tages schon wieder rum. Vielleicht genießen Sie ja gerade Ihren Feierabend oder warten noch drauf. Wie auch immer, die Lausitzwelle ist natürlich für Sie da. Ich bin Ingo Schleiernick und wünsche Ihnen einen schönen Nachmittag.

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1: Bosse habe ich damals live gesehen beim Perle Cup in Spremberg. Das ist schon ewig lange her, da war er ein echter Newcomer. Und jetzt hat er mittlerweile schon sein 10. Album auf dem Markt. Das ist quasi noch druckfrisch. Release war am 17. April. Und das ist unsere CD der Woche für die nächsten Tage. Gestern hatten wir daraus schon Gegen die Traurigkeit gehört. Und jetzt gucken wir mal, was man an einem Dienstag so spielen könnte. Wie wäre es denn mit peu à peu? Ja, genau, wir kämpfen uns peu à peu in Richtung Wochenende vor, also in kleinen Schritten, weil einfach noch so viel Zeit bis dahin ist, vom Dienstag aus gesehen. Und den Song, den gibt's jetzt übrigens in einer Live-Version.

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1: Die Regionalnachrichten für Sie von Marc Buschbeck. Hallo. Der Landkreis Bautzen bleibt Sachsens Sporthochburg. Beim diesjährigen Sparkassen-Sportabzeichenwettbewerb in Chemnitz wurden die Grundschule Haselbachtal und die Lessing-Grundschule Neukirch-Lausitz als Sieger in ihren jeweiligen Kategorien ausgezeichnet. Das Lessing-Gymnasium Kamenz konnte sich zudem über einen neuen Rekord freuen. Mit 531 abgelegten Sportabzeichen stellte die Schule eine neue Sachsen-Bestzahl auf. Außerdem sicherte sich der Kreissportbund mit knapp 5.400 abgelegten Sportabzeichen zum zweiten Mal in Folge den Titel als sportlichster Landkreis Sachsens. Die Finanzierung von Kitas in Brandenburg soll künftig einfacher, digitaler und transparenter werden. Das Kabinett hat dazu einen Gesetzentwurf auf den Weg gebracht, der nun im Landtag beraten wird. Geplant ist, die bisher über Jahrzehnte gewachsenen Finanzierungswege neu zu ordnen und Bürokratie abzubauen. Künftig sollen die Landeszuschüsse über eine zentrale digitale Kita-Datenbank abgewickelt werden. Außerdem soll ein neues Berechnungsmodell die Finanzierung vereinfachen. Mit der Reform wird auch der bundesweite Rechtsanspruch auf Ganztagsbetreuung für Grundschulkinder berücksichtigt, der ab August 2026 schrittweise eingeführt wird. Nach Angaben des Landes bleibt die finanzielle Beteiligung Brandenburgs an der Kinderbetreuung unverändert bestehen. Das Spreekino Spremberg wurde auch in diesem Jahr mit dem Kinoprogrammpreis Berlin-Brandenburg ausgezeichnet. Dafür erhielt das Kino 10.000 Euro von Medienbord Berlin-Brandenburg. Die Auszeichnung würdigt das kontinuierliche Engagement für ein vielfältiges und qualitativ hochwertiges Kinoprogramm sowie die Weiterentwicklung des Hauses als kulturellen Ort in Spremberg. So heißt es auf der Instagram-Seite des Kinos. Neben Kinofilmen runden besondere Filmreihen und Events das Programm ab. Die Macher legen Wert darauf, das Kino zu einem lebendigen Treffpunkt für alle Generationen zu machen. Neben den Stiftern danken sie vor allem auch dem Publikum für das anhaltende Interesse und die Unterstützung. In Zittau entsteht ab Ende Juli eine neue Tempo-30-Zone in der Westvorstadt. Betroffen ist der Bereich zwischen Goldbachstraße, Äußerer Weberstraße und Pescheckstraße rund um den Westpark. Innerhalb der Zone gilt künftig generell Tempo 30 sowie rechts vor links. Bestehende Vorfahrtsstraßen werden dafür aufgehoben. Zudem bleibt das eingeschränkte Halteverbot bestehen. Geparkt werden darf weiterhin nur auf ausgewiesenen Flächen, heißt es von der Stadtverwaltung.
0: Das Wetter.
1: Ja, zum Abend hin zeigt sich hier und da immer wieder die Sonne. Die kommende Nacht bleibt voraussichtlich trocken und klar bei Tiefstwerten zwischen 18 und 19 Grad. Der Mittwoch startet dann mit einem Mix aus Sonne und Wolken. Bis zum Nachmittag kämpft die Sonne gegen die dicke Wolkenschicht an. Das spiegelt sich auch in den Temperaturen wieder. Gebietsweise steigt das Thermometer wieder auf bis zu 19 Grad an. Am Abend erwarten uns dann kräftige Regenschauer, die bis in die Nacht anhalten können.
0: Der Verkehrsdienst.
1: Auf der A4 in Richtung Dresden kommt es heute zwischen Görlitz und Kodersdorf zu Behinderungen. Wegen Bauarbeiten sind dort der rechte Fahrstreifen sowie der Standstreifen gesperrt. Außerdem gilt eine Geschwindigkeitsbegrenzung. Die Arbeiten dauern voraussichtlich noch bis heute 18 Uhr an. Und ebenfalls auf der A4, allerdings in Richtung Görlitz, müssen Sie zwischen Bautzen Ost und Weißenberg mit Behinderungen rechnen. Dort sorgt eine Tagesbaustelle für eine Verengung auf nur einem Fahrstreifen. Die Einschränkungen gelten heute und morgen jeweils zwischen 7.30 Uhr und 17 Uhr. Bitte fahren Sie aufmerksam und rechnen Sie hier mit Verzögerungen.
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2: Einen schönen Nachmittag wünsche ich Ihnen. Ich bin Ingo Schleiernick und habe die Ehre, Sie heute zu begleiten mit guter Musik und natürlich Informationen aus der Region, wie Sie das von Ihrer Lausitzwelle gewohnt sind.

0: So, dreiviertel fünf schon wieder. Hier ist Ihre Lausitzwelle und wir schauen jetzt mal zurück in die Historie dieses Tages. Bernd Fugawa hat das Lausitzwelle-Kalenderblatt für uns für den 9. Juni.
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2: Der russische Zar Peter I., auch Peter der Große genannt, wurde am 9. Juni 1672 in Moskau als Sohn des Zaren Alexei geboren. Während seiner Regierungszeit entwickelte sich das Zarenreich Russland zu einer Großmacht. Er reformierte das Land in Anlehnung an Westeuropa, führte eine Neuorganisation der Verwaltung ein und förderte Industrie und Handel. Des Weiteren schaffte er die altrussische Zeitrechnung ab, verbot die traditionelle Kleider- und Barttracht, gründete eine Akademie der Wissenschaften und errichtete Schulen und Druckereien. 1703 gründete er die Hauptstadt St. Petersburg. Den 20-jährigen Nordischen Krieg mit Schweden gewann er und der folgende Friede von Nystad besiegelte endgültig den Aufstieg Russlands zur Großmacht im Ostseeraum. Peter der Große starb 1725 in St. Petersburg. Der Schauspieler und Entertainer Harald Junke wurde am 10. Juni 1929 in Berlin geboren. Der Sohn eines Polizeibeamten debütierte 1950 am Theater Neustrelitz bei Schwerin. Nach verschiedenen Theaterengagements wurde Junke in den 70er Jahren vor allem durch das Fernsehen als Serienstar und Entertainer bekannt und beliebt. Auch im Konzertsaal feierte Junke, der sich selbst gern als deutscher Frank Sinatra sah, große Erfolge. Kritiker lobten insbesondere Junkes eindrucksvolle schauspielerische Leistung als Trinker in der Fernsehverfilmung des Romans von Hans Fallada. Im Theater beeindruckte Junke unter anderem als Hauptmann von Köpenick. Im Fernsehen war der populäre Entertainer in zahlreichen Filmen, Unterhaltungsserien und Shows zu sehen. Bevor Junke am 1. April 2005 starb, lebte der seit vielen Jahren alkoholkranke Publikumsliebling in einem Pflegeheim für geistig verwirrte Menschen in der Nähe von Berlin. In Barcelona wird am 9. Juni 2003 mit 7000 Nackten ein neuer Rekord aufgestellt. Ausgezogen haben sich die Menschen an diesem Tag für den amerikanischen Fotografen Spencer Tunick, der sich auf die Aufnahme von großen Massen nackter Menschen spezialisiert hat.
0: Ja, danke Bernd. Und die Frage an Sie, mögen Sie Schlager? Na dann haben Sie ja einen Grund, Ihr Radio eingeschaltet zu lassen auf dieser Frequenz. Hier geht's nämlich ab 17 Uhr weiter mit Schlag auf Schlager in unserem Lausitzwelle Musikspecial. Und ich sag an dieser Stelle Tschüss, bis morgen früh. Ingo Schleiernick macht sich jetzt vom Acker und an den Badesee. Ja, ist heute nicht so das Badewetter, ne? Egal, ich spring trotzdem rein. Wir hören uns ab 6 Uhr morgen wieder zum fröhlichen Wecker, wenn Sie mögen. Bis dahin, machen Sie es gut.

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1: Mit Michael Miem. Die Grünen setzen die schwarz-rote Koalition beim BAföG unter Druck. Im Bundestag soll nach dem Willen der Fraktion am Donnerstag namentlich über eine Vorlage zur Anhebung der BAföG-Sätze abgestimmt werden. Konkret geht es um einen Antrag der Grünen, der schon vom Oktober vergangenen Jahres stammt. Darin fordern sie, den sogenannten BAföG-Grundbedarf auf das Niveau der Grundsicherung von jetzt 475 auf 563 Euro anzuheben. Zudem sollen die Grundbedarfssätze künftig automatisch an die Höhe der Grundsicherung angepasst werden. Während einer Demonstration unter dem Motto "März muss weg" im Berliner Regierungsviertel zeigten mehrere AfD-Abgeordnete von ihren Bundestagsbüros aus Deutschlandfahnen. Daraufhin erschienen Mitarbeiter der Bundestagspolizei und verwiesen auf eine mögliche Prüfung, ob das Zeigen oder Schwenken der Flagge mit den Regelungen des Bundestags vereinbar ist. Vor Ort war unter anderem auch die AfD-Politikerin von Storch.
2: Ja, und wo ist das Problem? Deutschlandflagge?
3: So, die Bundestagspolizei war gerade hier und hat den Vorwurf in den Raum gestellt, dass die Deutschlandflagge gegen die Hausordnung verstoßen würde.
4: Da sind wir gelandet.
3: Ja, und wir haben sie gebeten, das doch zu klären, und sie haben dann kleinlaut den Rückzug angetreten.
4: Da warten wir mal, ob das da unten abgehängt wird oder ob wir die Deutschlandfahne abhängen müssen.
1: Wer die Überprüfung veranlasste und ob tatsächlich ein Verstoß gegen die Hausordnung vorlag, blieb zunächst unklar. CDU-Generalsekretär Carsten Linnemann rechnet damit, dass die Rentenkommission der Bundesregierung ihre Reformvorschläge früher als erwartet präsentieren wird. Nach seinen Angaben könnten die Ergebnisse bereits in der kommenden Woche vorliegen. Bislang war mit einer Vorlage erst Ende Juni gerechnet worden. Die Empfehlung der Kommission gilt als wichtige Grundlage für die geplante Reform der gesetzlichen Rente. Die Polizei hat im vergangenen Jahr bundesweit rund 86.000 politisch motivierte Straftaten erfasst. Das waren knapp 2% mehr als im Vorjahr. Auch die Zahl der politisch motivierten Gewalttaten stieg leicht auf mehr als 4.000 Fälle. Den größten Anteil machten dabei Delikte mit rechtem Hintergrund aus. Gleichzeitig verzeichneten die Behörden den stärksten Zuwachs bei Gewalttaten aus dem linken Spektrum. Rückläufig war dagegen die Zahl der Straftaten, die mit ausländischen Ideologien in Verbindung gebracht werden.
0: Das Wetter.
5: Ja, zum Abend hin zeigt sich hier und da immer wieder die Sonne. Die kommende Nacht bleibt voraussichtlich trocken und klar, bei Tiefstwerten zwischen 18 und 19 Grad. Der Mittwoch startet dann mit einem Mix aus Sonne und Wolken. Bis zum Nachmittag kämpft die Sonne gegen die dicke Wolkenschicht an. Das spiegelt sich auch in den Temperaturen wieder. Gebietsweise steigt das Thermometer wieder auf bis zu 19 Grad an. Am Abend erwarten uns dann kräftige Regenschauer, die bis in die Nacht anhalten können.
0: Der Verkehrsdienst.
5: Auf der A4 in Richtung Dresden kommt es heute zwischen Görlitz und Kodersdorf zu Behinderungen. Wegen Bauarbeiten sind dort der rechte Fahrstreifen sowie der Standstreifen gesperrt. Außerdem gilt eine Geschwindigkeitsbegrenzung. Die Arbeiten dauern voraussichtlich noch bis heute 18 Uhr an. Und ebenfalls auf der A4, allerdings in Richtung Görlitz, müssen Sie zwischen Bautzen-Ost und Weißenberg mit Behinderungen rechnen. Dort sorgt eine Tagesbaustelle für eine Verengung auf nur einem Fahrstreifen. Die Einschränkungen gelten heute und morgen jeweils zwischen 7.30 Uhr und 17 Uhr. Bitte fahren Sie aufmerksam und rechnen Sie hier mit Verzögerungen.
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1: Die Regionalnachrichten für Sie von Marc Buschbeck.
2: Hallo. Der Landkreis Bautzen bleibt Sachsens Sporthochburg. Beim diesjährigen Sparkassen-Sportabzeichenwettbewerb in Chemnitz wurden die Grundschule Haselbachtal und die Lessing-Grundschule Neukirch-Lausitz als Sieger in ihren jeweiligen Kategorien ausgezeichnet. Das Lessing-Gymnasium Kamenz konnte sich zudem über einen neuen Rekord freuen. Mit 531 abgelegten Sportabzeichen stellte die Schule eine neue Sachsen-Bestzahl auf. Außerdem sicherte sich der Kreissportbund mit knapp 5.400 abgelegten Sportabzeichen zum zweiten Mal in Folge den Titel als sportlichster Landkreis Sachsens. Die Finanzierung von Kitas in Brandenburg soll künftig einfacher, digitaler und transparenter werden. Das Kabinett hat dazu einen Gesetzentwurf auf den Weg gebracht, der nun im Landtag beraten wird. Geplant ist, die bisher über Jahrzehnte gewachsenen Finanzierungswege neu zu ordnen und Bürokratie abzubauen. Künftig sollen die Landeszuschüsse über eine zentrale digitale Kita-Datenbank abgewickelt werden. Außerdem soll ein neues Berechnungsmodell die Finanzierung vereinfachen. Mit der Reform wird auch der bundesweite Rechtsanspruch auf Ganztagsbetreuung für Grundschulkinder berücksichtigt, der ab August 2026 schrittweise eingeführt wird. Nach Angaben des Landes bleibt die finanzielle Beteiligung Brandenburgs an der Kinderbetreuung unverändert bestehen. Das Spreekino Spremberg wurde auch in diesem Jahr mit dem Kinoprogrammpreis Berlin-Brandenburg ausgezeichnet. Dafür erhielt das Kino 10.000 Euro von Medienbord Berlin-Brandenburg. Die Auszeichnung würdigt das kontinuierliche Engagement für ein vielfältiges und qualitativ hochwertiges Kinoprogramm sowie die Weiterentwicklung des Hauses als kulturellen Ort in Spremberg. So heißt es auf der Instagram-Seite des Kinos. Neben Kinofilmen runden besondere Filmreihen und Events das Programm ab. Die Macher legen Wert darauf, das Kino zu einem lebendigen Treffpunkt für alle Generationen zu machen. Neben den Stiftern danken sie vor allem auch dem Publikum für das anhaltende Interesse und die Unterstützung. In Zittau entsteht ab Ende Juli eine neue Tempo-30-Zone in der Westvorstadt. Betroffen ist der Bereich zwischen Goldbachstraße, Äußerer Weberstraße und Pescheckstraße rund um den Westpark. Innerhalb der Zone gilt künftig generell Tempo 30 sowie rechts vor links. Bestehende Vorfahrtsstraßen werden dafür aufgehoben. Zudem bleibt das eingeschränkte Halteverbot bestehen. Geparkt werden darf weiterhin nur auf ausgewiesenen Flächen, heißt es von der Stadtverwaltung.
0: Das Wetter.
1: Ja, zum Abend hin zeigt sich hier und da immer wieder die Sonne. Die kommende Nacht bleibt voraussichtlich trocken und klar bei Tiefstwerten zwischen 18 und 19 Grad. Der Mittwoch startet dann mit einem Mix aus Sonne und Wolken. Bis zum Nachmittag kämpft die Sonne gegen die dicke Wolkenschicht an. Das spiegelt sich auch in den Temperaturen wieder. Gebietsweise steigt das Thermometer wieder auf bis zu 19 Grad an. Am Abend erwarten uns dann kräftige Regenschauer, die bis in die Nacht anhalten können.
0: Der Verkehrsdienst.
1: Auf der A4 in Richtung Dresden kommt es heute zwischen Görlitz und Kodersdorf zu Behinderungen. Wegen Bauarbeiten sind dort der rechte Fahrstreifen sowie der Standstreifen gesperrt. Außerdem gilt eine Geschwindigkeitsbegrenzung. Die Arbeiten dauern voraussichtlich noch bis heute 18 Uhr an. Und ebenfalls auf der A4, allerdings in Richtung Görlitz, müssen Sie zwischen Bautzen Ost und Weißenberg mit Behinderungen rechnen. Dort sorgt eine Tagesbaustelle für eine Verengung auf nur einem Fahrstreifen. Die Einschränkungen gelten heute und morgen jeweils zwischen 7.30 Uhr und 17 Uhr. Bitte fahren Sie aufmerksam und rechnen Sie hier mit Verzögerungen.
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